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1: Ich bin Helen Martin. Der Hantavirus-Ausbruch auf einem Kreuzfahrtschiff dürfte bei so manchem schlechte Erinnerungen hervorgerufen haben an Corona. Der Chef des Robert-Koch-Instituts, Lars Schade, hat im ZDF aber betont:
2: Ja, das Hantavirus ist natürlich für die Personen, die es betrifft und die daran erkranken, ein Virus, das eben sehr schwer krank machen kann. Aber die gute Nachricht ist eigentlich, das ist kein Virus, das sich verbreitet. Und insofern kann ich, glaube ich, sagen, ich sehe eigentlich keine Gefährdung für die Bevölkerung in Deutschland und auch keine Pandemiegefahr.
1: Mittlerweile wurden 94 Passagiere des Schiffs von Teneriffa ausgeflogen. 4 Deutsche sind gerade auf dem Weg nach Frankfurt. Von dort werden sie in ihre Bundesländer gebracht. War es das mit der Entlastungsprämie von 1.000 Euro? Sowohl Bayerns Ministerpräsident Söder als auch seine Kollegin aus Mecklenburg-Vorpommern, Schwesig, halten die Idee für gescheitert. Beide fordern stattdessen eine Einkommensteuerreform. Bundeskanzler Merz hatte angekündigt, dass über weitere Entlastungen für die Bürger gesprochen werden soll. Das soll morgen beim Koalitionsausschuss passieren. Die Bundesnetzagentur warnt vor moderat steigenden Gaspreisen. Agenturchef Müller hat im Redaktionsnetzwerk Deutschland gesagt, nach Ablauf der Preisgarantien könne es bei Anschlussverträgen zu Preissteigerungen kommen. Beim Strom sei die Entwicklung umgekehrt, der werde tendenziell günstiger durch den hohen Anteil an erneuerbaren Energien. Zum Abschluss des vorletzten Spieltags in der Fußball-Bundesliga hat Union Berlin einen historischen Erfolg eingefahren. Das 3:1 in Mainz war der erste Sieg unter Trainerin Marie-Louise Eter. Zuvor hatte sich Heidenheim einen Showdown im Abstiegskampf erspielt. Der FCH siegte mit 3:1 in Köln. Damit gehen die letzten 3 der Tabelle, also Wolfsburg, Heidenheim und St. Pauli, punktgleich in den letzten Spieltag. Im ersten Sonntagsspiel gewann Hamburg gegen Freiburg mit 3:2.
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3: Aktuell für dich normaler Verkehr auf den Straßen in der Region. Gute Fahrt.
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4: Am Morgen sind noch Schauer aus der Nacht möglich und auch tagsüber kann es gebietsweise regnen und ist eher diesig. Morgen bleibt es zwar kühl mit um die 15 Grad, es kommt aber auch wieder die Sonne raus.
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1: Ich bin Helen Martin. Bayerns Ministerpräsident Söder und seine Kollegin aus Schleswig-Holstein-Schwesig raten der Bundesregierung, die Entlastungsprämie für Arbeitnehmer vom Tisch zu nehmen. Beide sind stattdessen für eine Einkommensteuerreform. Der Bundesrat hatte die Prämie am Freitag gestoppt. Geplant war, dass Arbeitgeber bis zu 1.000 Euro steuerfrei zahlen können. Morgen berät der Koalitionsausschuss darüber, wie man Bürgerinnen und Bürger noch entlasten könnte. 4 Deutsche vom Kreuzfahrtschiff Hondius sind auf dem Weg nach Frankfurt am Main. Sie waren von Teneriffa ausgeflogen worden und am Abend in den Niederlanden gelandet. In Frankfurt angekommen, werden die 4 Personen in ihre Heimatorte gebracht. Dort entscheiden die örtlichen Gesundheitsbehörden, wie die Quarantäne gestaltet wird. Laut der WHO gibt es 6 bestätigte Hantavirusfälle und 2 Verdachtsfälle. 3 Menschen davon sind gestorben, darunter auch eine Deutsche. Im Münchner Rathaus wird's heute feierlich. Der neue Oberbürgermeister Dominik Krause bekommt die goldene Amtskette von seinem Vorgänger Dieter Reiter überreicht. Der 35-jährige Grünen-Politiker hatte sein Amt bereits am 1. Mai angetreten. Am Nachmittag steht dann die erste Sitzung des neu gewählten Stadtrats an. Auf der Tagesordnung steht unter anderem das Oktoberfest. Die Fußballer von Union Berlin haben das letzte Sonntagsspiel dieser Bundesliga-Saison gewonnen. 3:1 der Sieg in Mainz, der erste unter Interimstrainerin Marie-Louise Ether. Zuvor sorgte Heidenheim für maximale Spannung im Abstiegskampf. Nach dem 3:1-Sieg in Köln gehen der letzte, vorletzte und der Relegationsplatz, also St. Pauli, Heidenheim und Wolfsburg, punktgleich in den letzten Spieltag. Im ersten Sonntagsspiel hatte Hamburg mit 3:2 gegen Freiburg gewonnen.
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2: Aktuell hast du normalen Verkehr auf den Straßen in der Region. Gute Fahrt.
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3: Am Morgen sind noch Schauer aus der Nacht möglich und auch tagsüber kann es gebietsweise regnen und ist eher diesig. Morgen bleibt es zwar kühl mit um die 15 Grad, es kommt aber auch wieder die Sonne raus.
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1: Ich bin Helen Martin. Guten Morgen. Die Entlastungsprämie von 1.000 Euro, sie ist vom Tisch, zumindest für CSU-Chef Söder. In der ARD hat er gesagt:
2: Es war eine gut gemeinte Idee, es hat sich dann aber in den Tagen danach gezeigt, dass sie in der Wirtschaft auf großen Widerstand gestoßen ist. Ich hatte eigentlich gedacht, dass es davor Absprachen gegeben hätte mit der Wirtschaft, ob das vielleicht gut sein könnte, war offenkundig nicht der Fall.
1: Am Freitag hatte der Bundesrat die Prämie abgelehnt. Morgen, also am Dienstag, trifft sich der Koalitionsausschuss, um darüber zu sprechen, wie man die Bürgerinnen und Bürger noch entlasten könnte. Nach dem Veto des Bundesrats ist die geplante Entlastungsprämie für Arbeitnehmer wohl vom Tisch. CSU-Chef Söder und SPD-Ministerpräsidentin Schwesig raten der Bundesregierung, das Vorhaben abzuhaken und stattdessen gleich eine Einkommensteuerreform anzugehen. Am Dienstag dürfte das Thema im Koalitionsausschuss diskutiert werden. Die gesetzlichen Krankenkassen fordern von Bund und Ländern mehr Geld für die Pflegeversicherung. GKV-Chef Blatt hat der Rheinischen Post gesagt, würden die Länder die Investitionskosten in Heimen übernehmen, könnten Bewohner sofort um rund 500 Euro pro Monat entlastet werden. Gesundheitsministerin Wagen will Vorschläge für eine Reform vorlegen, um die Finanznot der Kassen zu lindern. Die Fußballer von Union Berlin haben das letzte Sonntagsspiel dieser Bundesliga-Saison gewonnen. 3:1 der Sieg in Mainz, der erste unter Interimstrainerin Marie-Louise Eter. Zuvor sorgte Heidenheim für maximale Spannung im Abstiegskampf. Nach dem 3:1-Sieg in Köln gehen der letzte, vorletzte und der Relegationsplatz, also St. Pauli, Heidenheim und Wolfsburg, punktgleich in den letzten Spieltag. Im ersten Sonntagsspiel hatte Hamburg mit 3:2 gegen Freiburg gewonnen.
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3: Für dich aktuell normaler Verkehr auf den Straßen in der Region. Gute Fahrt.
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4: Am Morgen sind noch Schauer aus der Nacht möglich und auch tagsüber kann es gebietsweise regnen und ist eher diesig. Morgen bleibt es zwar kühl mit um die 15 Grad, es kommt aber auch wieder die Sonne raus.
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1: Aktuell für dich normaler Verkehr auf den Straßen in der Region. Gute Fahrt.

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6: Ich bin Christian Augustin. Schönen guten Morgen. Für ihn gibt es kein Zurück mehr. Die im Bundesrat gescheiterte 1.000 Euro Entlastungsprämie ist für CSU-Chef Markus Söder vom Tisch. In der ARD sagte er, dass es eine gut gemeinte Idee war. Es zeigte sich aber, dass die Prämie in der Wirtschaft auf großen Widerstand stieß. Söder ging von vorherigen Absprachen aus. Das war seiner Ansicht nach aber nicht der Fall. Morgen trifft sich der Koalitionsausschuss, um darüber zu sprechen, wie man Bürgerinnen und Bürger noch entlastet. Die vier in die Niederlande ausgeflogenen deutschen Passagiere des von einem Hunter-Virus-Ausbruch betroffenen Kreuzfahrtschiffs sind auf dem Weg nach Frankfurt. Mehrere Rettungswagen brachen am späten Abend vom Flughafen Eindhoven aus Richtung Deutschland auf. Der sogenannte Sonderisolierungstransport bringt die Passagiere nach Frankfurt. Von dort geht es anschließend zur Quarantäne in die jeweiligen Bundesländer. Die gesetzlichen Krankenkassen fordern von Bund und Ländern mehr Geld für die Pflegeversicherung. GKV-Chef Oliver Blatt sagte der Rheinischen Post, wenn die Länder die Investitionskosten in Heimen übernehmen, dann könnte man die Bewohner sofort um rund 500 Euro pro Monat entlasten. Gesundheitsministerin Nina Wagen will Vorschläge für eine Reform vorlegen, um die Finanznot der Kassen zu lindern.
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8: Sieht gut aus auf den Straßen in Regensburg und der Region. Gute Fahrt.
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8: Kannst du gerne melden, einfach kurz anrufen. 0800 0800 897, deine Service-Hotline.
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8: Wir haben aktuell 13 Grad in Regensburg und der Region. Maximal 18 bekommen wir heute. Mix aus Sonne und Wolken. Tendenziell bleibt es aber eher etwas grauer. Kann auch immer mal wieder Regenschauer heute geben, das den ganzen Tag über verteilt.
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8: Wunderschönen guten Morgen. Wir haben es Punkt 6 in Regensburg und der Region. Wir starten rein in eine kürzere Woche. Donnerstag ist ja Feiertag, heißt ganz entspannt für viele, ja, Freitag auch noch Brückentag, ist gleich doppelt und dreifach besser. Alles, was du diesen Montag wissen musst zum Start in die neue Woche, das checken wir in 10 Minuten. Punkt 6, wunderschönen guten Morgen.

Gong FM, 6.08 Uhr an deinem Montag. Schönen guten Morgen. Es ist nicht mehr lange hin, dann beginnt sie, die WM 2026. Und was gehört zu einer richtig ehrlichen Fußball-Weltmeisterschaft immer dazu? Natürlich Panini-Sammelalben. Aber es ist jetzt nach 2030 das letzte Mal, dass wir Panini-Sammelalben zu einer WM bekommen. Denn Topps übernimmt das Ganze. Die FIFA hat mit dem Mutterkonzern Topps einen ab 2031 gültigen Vertrag für Sammelkarten und für diese Packs dann abgeschlossen. Und Panini gibt's dann nicht mehr in dem Sinne. Also ja, ab sofort Panini AD und herzlich willkommen Topps. Ist nicht mehr das gleiche Gefühl, aber wenn du sagst, ist mir eigentlich auch egal, welche Firma das ist, Hauptsache ich kann Sticker sammeln, dann bist du jetzt bei Topps, denke ich, auch bei einer guten Adresse. Wir kommen zurück zu immer voll den Hits gleich für dich noch Wiz the MC. Vorher machen wir uns weiterhin einen ganz entspannten mit Sienna Spyro, einer unfassbaren Stimme, die du jetzt hörst. Die on this Hill gibt's jetzt auf Gong FM.

0: Gong FM. 6.24 Uhr haben wir es. Du bist bei Regensburgs Hitradio. Ersten Anrufer kommen gerade rein. Blitzer wird an der Donau, Bayerwaldstraße. Erlaubte Höchstgeschwindigkeit liegt dabei 50. Da wird Richtung, bei der Feuerwehr von Falkenstein aus kommend. Danke, Kilian, der hat eben durchgerufen und Bescheid gegeben. Wenn du auch was hast, Staus oder Blitzer, kannst du gerne Bescheid geben. Entweder per WhatsApp 0160 89 7 0 89 7 oder bei der kostenlosen Service-Hotline 0800 89 7. Ziemlich viele Zahlen. Wir haben 6.25 Uhr, gleich gibt's noch News aus Regensburg und der Region und wir checken noch mehr Blitzer aus hier auf Gong FM.
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0: 6.27 Uhr.
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0: Das Schwandorfer Bahnhofsviertel blickt auf 160 Jahre wechselvolle Geschichte zurück. Bei einer Führung am Donnerstag erfahren Interessierte Spannendes und Kurioses über den Stadtteil. Treffpunkt ist um 16 Uhr an der Erlöserkirche. Die Führung dauert etwa 90 Minuten. Kosten liegen bei 7 Euro. Für Ermäßigte gibt's 5 Euro. Anmeldung gibt's dann im Tourismusbüro.
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0: Sieht gut aus auf den Straßen. Entspannte Fahrt.
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0: Da haben wir schon ein paar. Blitzer wird an der Donau, Bayerwaldstraße bei Tempo 50. Außerdem in Köfering wird geblitzt bei der Bahnbrücke beidseitig. Und dann haben wir, das war alles. Danke an alle fürs Melden. Wenn du auch was hast, ruf gern durch. 0800 0800 89 7.
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0: Wir haben aktuell 13 Grad in Regensburg im Ostenviertel und auch 12 in Hemau. Bisschen kommt die Sonne gerade durch. Ich kann auch blauen Himmel sehen, sonst bleibt es etwas grauer und bewölkter heute. Ab und zu mal so ein Mix aus Sonne und Wolken. Kann auch immer mal wieder leichte Regenschauer geben bei heute maximal 18 Grad.
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0: Wunderschönen Montag. Wir starten rein in eine neue Woche, in eine kurze Woche. Donnerstag ist Feiertag. Für viele dann am Freitag auch noch ein richtig herrlicher Brückentag. Was du jetzt aber vielleicht für den Montag wissen solltest, was bei unseren Promis so los war, checken wir in 10 Minuten.

0: 6.38 Uhr und eigentlich dachte ich, sie wären getrennt, aber anscheinend sind sie es doch nicht. Was es Neues gibt von den Stars, hörst du jetzt.
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0: Zendaya und Tom Holland haben ein eher ungewöhnlicheres Hobby. Die beiden häkeln nämlich zusammen richtig gerne. Tom sagt sogar, dass ihn das nach einem stressigen Tag komplett runterbringt. Auf das Hobby ist Tom durch Olympiasieger Tom Daley gekommen, der selbst gerne leidenschaftlich häkelt. Und für Zendaya und Tom ist es jetzt auch anscheinend die perfekte gemeinsame Beschäftigung zum Abschalten. Bushido und Anna-Maria Ferschischi schießen gerade ordentlich gegen Pietro Lombardi. In ihrem Podcast sprechen die beiden über Pietro. Sie nennen ihn sogar eine arme Wurst. Auslöser sind wohl Aussagen von Pietro über seine Ex und über DSDS. Bushido findet nämlich, er redet respektlos über DSDS, die Show, die ihn überhaupt erst groß gemacht hat.
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Gong FM, 6.45 Uhr. Gleich für dich Somber mit 12 to 12. Vorher gibt's Ray und sie sucht immer noch Where is my husband auf Gong FM.

0: Richtig, richtig gutes Ding. 6.52 Uhr. Du bist bei Gong FM, gehört hast du Sommer mit 12 to 12 hier auf Ringsburgs Hit Radio.
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0: 6.56 Uhr mit dabei in der Playlist BTS. Außerdem New Religion gibt's um Punkt 7 in voller Länge.
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2: Ich bin Christian Augustin. Guten Morgen. Kein Grund zur Sorge. Der Hantavirus-Ausbruch auf einem Kreuzfahrtschiff hat bei so manchem ungute Erinnerungen hervorgerufen, und zwar an die Pandemie. Der Chef des Robert-Koch-Instituts, Lars Schade, betonte aber im ZDF, dass es kein Virus ist, der sich verbreitet. Er sieht derzeit keine Gefahr für Deutschland und auch keine Anzeichen für eine neue Pandemie. War es das endgültig mit der Entlastungsprämie von 1.000 Euro? Sowohl Bayerns Ministerpräsident Markus Söder als auch seine Kollegin aus Mecklenburg-Vorpommern, Manuela Schwesig, halten die Idee für gescheitert. Beide fordern stattdessen eine Einkommensteuerreform. Bundeskanzler Friedrich Merz kündigte auch bereits an, dass über weitere Entlastungen für die Bürger gesprochen wird, und zwar schon morgen im Koalitionsausschuss. Im Münchner Rathaus wird's heute feierlich. Der neue Oberbürgermeister Dominik Krause bekommt die goldene Amtskette von seinem Vorgänger Dieter Reiter überreicht. Am Nachmittag ist dann die erste Sitzung des neu gewählten Stadtrats. Auf der Tagesordnung steht unter anderem das Oktoberfest.
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0: Immer noch eher ruhiger auf den Straßen in Regensburg und der Region. Gute Fahrt.
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0: Da haben wir schon ein paar. Außerdem Blitzer wird an der Donau, Bayerwaldstraße bei Tempo 50. Dann noch in Kövering, Bahnbrücke Richtung Scheuer. Da wird aber beidseitig geblitzt. Außerdem haben wir noch einen Blitzer, der in der alten Nürnberger Straße steht. Der wird gerade aufgebaut bei Tempo 30. Danke an alle fürs Melden. Wenn du auch was hast, einfach kurz durchrufen. 0800 0800 89 7.
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0: Wir haben aktuell 13 Grad in Regensburg am Fischmarkt. Wir haben außerdem 12 in Wörth an der Donau. Wir bekommen heute maximal 18 Grad. Mix aus Sonne und Wolken, bleibt aber etwas bewölkter. Kann auch immer mal wieder Regen geben. Das dann aber eher auf den Tag verteilt.
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0: Es gibt so gewisse Geräusche, die machen was mit einem. Du hörst zum Beispiel, wenn das die Kaffeebohnen gemahlt werden. Oh, und dann weißt du schon, jetzt wird es gleich lecker Kaffee geben. Oder du hörst vom Ofen, wenn das Piep. Piep, die Pizza ist fertig. Du weißt, oh, jetzt gibt's lecker Pizza. Was ist ein Geräusch, wo du sagst, das ist dein allerliebstes Geräusch? Dieses Geräusch liebst du über alle anderen Geräusche. Schreib mir an die 0160 89 70 89 7 und dann hören wir in die liebsten Geräusche der Regensburgerinnen und Regensburger rein in 10 Minuten.

0: Du bist bei Gong FM. Schön, dass du mit am Start bist. Es gibt gewisse Geräusche, die machen was mit einem. Du hörst das und weißt, jetzt ist das Leben gut. Was ist dein absolutes Lieblingsgeräusch? Wir haben gefragt, Regensburg hat geantwortet. Und da kam was rein, 0160 89 7 0 89 7, und wir waren auch auf den Straßen in Regensburg und der Region unterwegs, nämlich von der guten Katrin aus Regensburg.
1: Ich mag gern das Geräusch von dem Föhn. Das hört sich jetzt lustig an, aber dieses weiße Rauschen, das ist sehr entspannend für mich.
0: Ah, das kann ich mir gut vorstellen. Ich habe das im Sommer immer mit einem Ventilator. Manchmal habe ich den Ventilator dann länger an, als es überhaupt nötig ist, aber dann kann ich irgendwann nicht mehr einschlafen, wenn der Ventilator nicht läuft. Und wir haben außerdem noch was von Sina aus Donaustauf.
1: Wenn man in den Bergen ist, das Rauschen von Wasser, ich finde es ein anderes als Meerrauschen.
0: Oh ja, das klang schon richtig kalt. Da kriege ich schon das Zittern. Also, was ist dein Lieblingsgeräusch? Schreib mir gerne 0160 89 7 0 89 7 ans Gong FM Studio-Handy.

0: Das ist der Sound von Regensburgs Hitradio. Hier sind deine Gong FM Wachmacher. Es gibt Geräusche, boah, da startest du einfach deutlich besser an den Tag, wenn du sie hörst. Also es ist wirklich herrlich. Manche Sachen, wenn du sie hörst, denkst du dir so, oh, ich bin angekommen. Das Leben hat wieder einen Sinn. Und wir haben auf den Straßen in Regensburg und der Region den Micha getroffen aus Stadt am Hof. Und Micha hat uns auch verraten, was sein Lieblingsgeräusch ist.
1: Das Öffnen einer Bierflasche, ja.
0: Ja, es ist schön ehrlich, aber auch das ist wirklich, es ist wahr. Also, wenn's Bier kalt ist und draußen schön warm und dann so dieses Psst. Ach. Ja, ist gut. Ist gut. Wenn du auch dein Lieblingsgeräusch mit uns teilen möchtest, schreib gerne 0160 89 70 89 7, deine Nummer zu uns ins Gong FM Studio.
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0: Der neue Kreistag des Landkreises Kelheim kommt heute zu seiner ersten Sitzung zusammen. Erster Punkt auf der Tagesordnung ist die Vereidigung des neuen Landrats Christian Nerb. Auch die neuen Kreisräte müssen den Eid auf die Verfassung ablegen. Ausgeschiedene Kreisräte und Ex-Landrat Martin Neumeier werden verabschiedet. Danach wird festgelegt, wer in welchen Ausschüssen sitzen wird und welche Kreisräte der Landkreis zum Beispiel in Zweckverbänden und Gesellschaften vertreten wird.
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0: A93 Regensburg Richtung Holledau. Zwischen Regensburg Süd und Pendling, da liegt ein Fahrzeug liegen geblieben. Der Standstreifen ist deswegen blockiert. Gute Fahrt.
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0: A93 Regensburg Schwandorf. Zwischen Regensburg Nord und Regenstauf, da wird geblitzt bei 120 am Parkplatz. Außerdem in Kelheim, Offenstetten oder Landkreis Kelheim. Dort ist Landkreis Kelheim, Offenstetten, Ortsdurchfahrt. Bei der Paketstation steht auch ein Blitzer. Regensburg-Osttangente, kurz vor der Schwabelweißer Brücke, steht auch der Blitzeranhänger noch Richtung Donauarena bei Tempo 80. Und wir schauen noch mal kurz bei WhatsApp rein. Da kam auch noch was. Zum Beispiel wird an der Donau, Bayerwaldstraße bei Tempo 50. Dann in Köfering bei der Bahnbrücke wird beidseitig geblitzt. Dann noch in Bad Abbach, Teugener Straße bei Tempo 50. Also, danke an alle fürs Melden. Und wenn du auch was hast, ruf gern durch. 0800 0800 89 7.
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0: 13 Grad haben wir aktuell in Regensburg am Deetz und 11 in Schierling. Mix aus Sonne und Wolken. Aktuell kommt sie ein bisschen durch. Wenn ich dabei hinten so an den Horizont gucke, dann sieht es ein bisschen grauer und ein bisschen dunkler aus. Kann auch nämlich den ganzen Tag über immer mal wieder Regen geben bei, wie gesagt, 18 Grad heute in der Spitze.
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0: 7.30 Uhr in Regensburg und der Region zum Start in die neue Woche. Eine kurze Woche ist immer herrlich. Was du für diese kürzere Woche wissen musst, das checken wir in 10 Minuten.

7:39 Uhr. Coldplay hast du gehört hier auf Gong FM. Und ich möchte mal über zwei Männer sprechen, die letzten Tage und vor allem gestern meinen größten Respekt sich erarbeitet haben. Zum einen haben wir da Arda Saatchi, der Ultramarathonläufer, der ja die letzten Tage versucht hat, aus dem Death Valley zu Fuß in 96 Stunden zum Santa Monica Pier zu laufen. Das waren so um die 600 Kilometer. Er hat es gestern geschafft. Er hat es nicht in 96 Stunden geschafft, aber in 123 Stunden, was immer noch verrückt ist. Der hat dann zwischenzeitlich nach, keine Ahnung, 110 Stunden noch einen Kilometer in unter 5 Minuten gelaufen. Das schaffe ich nicht mehr, wenn ich meinen ersten Kilometer starte. Und ich habe nochmal so ein paar Zahlen. Also der hatte teilweise auf allen Plattformen über 2 Millionen Live-Zuschauer dabei, hat auf Instagram über 850.000 neue Follower generiert, bei Twitch, bei der Livestreaming-Plattform über 760.000, YouTube über 630.000 und TikTok über 420.000. Also was ein Achievement, unfassbar krass. Und der zweite ist Hansi Flick. Gestern die schlimme Nachricht bekommen, dass sein Vater verstorben ist, und hat sich dann aber dazu entschieden, noch das Spiel gegen Real Madrid zu coachen und zu gewinnen. Und sie sind jetzt, also Barcelona, spanischer Meister. Auch da mein Beileid, auch herzlichen Glückwunsch trotzdem. Aber keine einfache Nummer. Wir kommen zurück zu immer voll den Hits. Kamrad gibt's jetzt mit Hug Yourself hier auf Regensburgs Hitradio auf Gong

Gong FM, 7.43 Uhr gleich für dich noch Alex Warren mit Eternity und auch noch Oliver Heldens. Vorher, zurück ins Jahr 2021, Purple Disco Machine gibt's mit Dopamin, schöner Reim.

0: Gong FM. 7:53 Uhr. Alex Warren hast du gehört mit Eternity.
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0: 7:56 Uhr. Mit dabei in der Playlist Nico Santos, All-Time High.
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0: Außerdem Shabuzi. Zusammen mit Miles Smith, Blink Twice, gibt's gleich um Punkt 8.
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19: Ich bin Christian Augustin. Schönen guten Morgen. Wie kann die Bundesregierung Bürgerinnen und Bürger entlasten? Die im Bundesrat gescheiterte 1.000-Euro-Prämie ist zumindest für CSU-Chef Markus Söder keine Option. Für ihn ist sie vom Tisch. Er sagte in der ARD, dass die Prämie eine gut gemeinte Idee war. Allerdings zeigte sich, dass sie in der Wirtschaft auf großen Widerstand stieß, so Söder. Er ging eigentlich davon aus, dass es davor Absprachen gab. Morgen trifft sich der Koalitionsausschuss und möchte über das Thema Entlastungen sprechen. Kein Grund zur Sorge. Trotz des Hunter-Virus-Ausbruchs auf einem Kreuzfahrtschiff sieht der Chef des Robert-Koch-Instituts keine Gefahr für die Bevölkerung. Das Virus kann zwar sehr krank machen, sagte Lars Schade im ZDF. Die gute Nachricht ist, dass es sich um keinen Virus handelt, das sich schnell verbreitet. Die betroffenen 4 deutschen Passagiere wurden am späten Abend von den Niederlanden aus nach Frankfurt gebracht. Die USA und der Iran kommen bei ihren Bemühungen um ein Ende des Kriegs nicht voran. Im Gegenteil, US-Präsident Donald Trump bezeichnete die jüngste Antwort des Irans auf den US-Vorschlag für eine diplomatische Lösung des Konflikts als völlig inakzeptabel und sprach weitere Drohungen gegen die Islamische Republik aus. Der Iran zeigte sich davon unbeeindruckt und stellte seinerseits Forderungen.
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0: A3 Passau Richtung Nürnberg, Kreuz Deggendorf, Überleitung zur A92 Richtung Deggendorf. Da ist ein Fahrzeug liegen geblieben, da bitte vorsichtig fahren. A93 Weiden Richtung Regensburg, zwischen Weiden Süd und Luhe-Wildenau. Da steht ein defekter PKW, deswegen ist der Standstreifen da blockiert. Und auf der A3 Passau Richtung Nürnberg, zwischen Nittendorf und Lavers eine Baustelle. Deswegen ist da der rechte Fahrstreifen gesperrt. Gute Fahrt.
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0: Regensburg-Osttangente, kurz vor der Schwabelweißer Brücke steht immer noch der Blitzanhänger Richtung Donau-Arena bei Tempo 80. Außerdem A93 Regensburg-Schwandorf zwischen Regensburg-Nord und Regenstau steht da am Parkplatz. Und im Landkreis Kelheim in Offenstetten wird geblitzt, laut Ortsdurchfahrt bei der Paketstation. Und auch im Landkreis Kelheim in Lengfeld am Golfplatz. Wenn du auch was hast, ruf gern durch 0800 0800 89 7, deine Service-Hotline.
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0: Wir haben 13 Grad in Regensburg und der Region. Aktuell kämpft sich die Sonne echt durch die Wolken. Ich sehe auch ein bisschen blauen Himmel. Es bleibt also heute mixig, sagen wir es so. Mix aus Sonne und Wolken, teilweise bewölkt. Da kann auch immer mal wieder leichte Regenschauer geben bei maximal 18 Grad.
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0: Wunderschönen guten Morgen, wir haben es Punkt 8 in Regensburg und der Region. Ich möchte heute von dir wissen, was ist dein absolutes Lieblingsgeräusch? Wir haben schon einiges gesammelt. Es kam rein zum Beispiel das Öffnen vom schön kalten Bier. Wir hatten das Rauschen von einem Bergbach, ja, weil man das doch ein bisschen schöner findet als das Rauschen vom Meer. Und wir hatten noch so viel mehr. Also, was ist dein Lieblingsgeräusch? Schreib mir gern kurze Memo an die 0160 89 7 0 89 7 und dann hören wir uns das an in 10 Minuten.

0: 8:07 Uhr. Lovesick hast du gehört auf Gong FM. Es gibt gewisse Geräusche, die mögen wir mehr als alle anderen Geräusche. Und ich möchte wissen, was ist dein Lieblingsgeräusch? 0160 89 70 89 7. Und wir waren auch auf den Straßen in Regensburg unterwegs. Und da haben wir Elena aus Lappersdorf getroffen.
1: Guten Morgen, Jonas. Ich koche gerade und mein Lieblingsgeräusch ist, wenn man in der Früh aufwacht und ganz viel Vogelzwitschern hört.
0: Oh ja, herrlich. War das eine Amsel? Oh, war das eine Amsel? Wenn das jemand weiß, ob das eine Amsel war, gerne mal kurz durchgeben. Brauche ich einen Videoschiedsrichter? Ich sag, es war eine Amsel. Danke, Elena, für dein Lieblingsgeräusch. Und jetzt bist du an der Reihe. Also, gerne eine kurze Memo ans WhatsApp, Gong FM, Studio-Handy.

0: 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Gong FM, 8.16 Uhr, jetzt für dich, legendärer Song, The Black Eyed Peas. Let's get it started um 8.16 Uhr auf Gong FM.
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0: Gong FM, 8.26 Uhr, punktgenau. Vor 8:30 gibt's noch News aus Regensburg und der Region hier auf Regensburgs Hitradio.
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0: 8.27 Uhr.
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0: In der dritten Fußballliga hat der SSV Jahn Regensburg am Wochenende gegen den SV Waldhof Mannheim verloren. 0:1 ist es am Ende ausgegangen. Der Jahn hat ein Eigentor geschossen und konnte sich davon auch nicht erholen. Nächsten Samstag kommt dann Energie Cottbus zu Gast bei uns ins Jahnstadion. Und unsere Bunker-Ladies haben in der ersten Handball-Bundesliga der Damen am Wochenende gegen TuS Lindford mit 31:25 gewonnen. Nächsten Samstag begrüßen die Regensburgerinnen dann den ersten FSV Mainz 05 bei uns im Bunker.
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0: A93 Weiden Richtung Regensburg. Zwischen Weiden Süd und Luhe-Wildenau ist der Standstreifen blockiert. Da steht ein defekter PKW. A3 Passau Richtung Nürnberg zwischen Nittendorf und Laber. Da ist eine Baustelle, deswegen ist der rechte Fahrstreifen da gesperrt. Gute Fahrt.
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0: Regensburg-Osttangente, kurz vor der Schwabbelweißer Brücke, wird geblitzt Richtung Donau-Arena. Dann noch A93 Regensburg-Schwandorf zwischen Regensburg-Nord und Regenstauf. Bei 120 am Parkplatz wird geblitzt. Dann im Landkreis Kelheim, Offenstetten, Ortsdurchfahrt bei der Paketstation in Lengfeld am Golfplatz. Und im Landkreis Regensburg in Köfering, Ortsausgang nach Scheuer, bei der Bahnunterführung wird auch geblitzt. Danke an alle fürs Melden. Wenn du auch was hast, ruf gern durch 0800 0800 89 7, deine kostenlose Service-Hotline.
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0: Wir haben 14 Grad in Regensburg am Fischmarkt, 14 in Holzheim am Forst und 14 in Schwandorf. Mix aus Sonne und Wolken. Ich sehe ein bisschen blauen Himmel, aber es geht auch etwas der Wind draußen. Das zieht sich auch so durch den Montag durch bei maximal 18 Grad. Morgen bekommen wir, kühlt sich runter, 11 Grad dann nur noch in der Spitze. Mix aus Sonne und Wolken. Am frühen Morgen kann es dann auch ein bisschen Regen geben, aber danach soll es dann trocken bleiben und am Nachmittag kommt sogar auch nochmal die Sonne raus.
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0: Wunderschönen guten Morgen, 8:30 in Regensburg und der Region. Ich hoffe, du bist gut reingestartet in die neue Woche. Kurze Woche, Donnerstag frei, Freitag vielleicht nochmal ein Brückentag. Heißt, an sich ist ja heute schon Mittwoch eigentlich, ne? Wir machen uns ganz entspannten, immer mit immer voll den Hits. Gleich für dich noch Dua Lipa und neue Musik von Somber. Schön, dass du mit am Start bist.

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1: Zendaya und Tom Holland haben ein eher ungewöhnlicheres Hobby. Die beiden häkeln nämlich zusammen richtig gerne. Tom sagt sogar, dass ihn das nach einem stressigen Tag komplett runterbringt. Auf das Hobby ist Tom durch Olympiasieger Tom Daley gekommen, der selbst gerne leidenschaftlich häkelt. Und für Zendaya und Tom ist es jetzt auch anscheinend die perfekte gemeinsame Beschäftigung zum Abschalten. Bushido und Anna-Maria Ferschischi schießen gerade ordentlich gegen Pietro Lombardi. In ihrem Podcast sprechen die beiden über Pietro. Sie nennen ihn sogar eine arme Wurst. Auslöser sind wohl Aussagen von Pietro über seine Ex und über DSDS. Bushido findet nämlich, er redet respektlos über DSDS, die Show, die ihn überhaupt erst groß gemacht hat.
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1: 8:54 Uhr. Du bist bei Gong FM, gehört hast du Felix Jehn mit Pride hier auf Ringsburgs Hitradio. Check noch vor 9 die Straßen, damit du gut durchkommst.
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1: Du bist bei Gong FM. Turn the lights off, gleich noch mit dabei in der Playlist außerdem. Kamrat, hörst du in voller Länge mit Be Mine.
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12: Ich bin Christian Augustin. Guten Morgen. Deutschland will gemeinsam mit der Ukraine neue Waffensysteme entwickeln. Das sagte Verteidigungsminister Boris Pistorius während eines nicht angekündigten Besuchs in der ukrainischen Hauptstadt Kiew. Es geht um Waffen, die Angriffsziele weit im Hinterland eines gegnerischen Landes zerstören können. Erklärtes Ziel Deutschlands ist es, der Ukraine eine möglichst starke Position bei Friedensverhandlungen mit Russland zu verschaffen. Der Hunter-Virus-Ausbruch auf einem Kreuzfahrtschiff dürfte bei so manchem nicht so schöne Erinnerungen an die Corona-Zeit hervorrufen. Der Chef des Robert-Koch-Instituts, Lars Schade, gab im ZDF aber Entwarnung. Das Virus kann zwar schwer krank machen, es verbreitet sich allerdings nicht so schnell, so der Mediziner. Die 4 betroffenen deutschen Passagiere des Schiffs kamen mittlerweile in Deutschland an und sind nun in Quarantäne. München bekommt heute offiziell seinen neuen Oberbürgermeister. Dominik Krause wird in sein Amt eingeführt und erhält die Amtskette von seinem Vorgänger Dieter Reiter. Er ist der erste Grünen-Politiker an der Spitze der bayerischen Landeshauptstadt. Außerdem kommen in München heute die Unterschriften unter die neue Koalitionsvereinbarung.
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1: A3 Nürnberg Richtung Passau zwischen Laber und Nittendorf ist der rechte Fahrstreifen wegen einer Baustelle gesperrt. Gute Fahrt.
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1: Regensburg-Osttangente, kurz vor der Schwabelweißer Brücke steht immer noch der Blitzeranhänger. Außerdem haben wir auf der A93 Regensburg-Schwandorf zwischen Regensburg-Nord und Regenstauf am Parkplatz einen Blitzer stehen. Landkreis Kelheim-Offenstetten wird geblitzt an der Ortsdurchfahrt bei der Paketstation. Und hier kam auch noch ein Update rein über WhatsApp vom guten Bernhard. Hören wir kurz rein.
15: Update zum Blitzer auf der A93 Regensburg Richtung Schwandorf.
0: am Parkplatz, der steht noch. Wiederhol nochmal, der Blitzer am Parkplatz auf der A93 Regensburg Richtung Schwandorf, der steht noch.
1: So, haben wir da auch nochmal jetzt die Bestätigung, dass der immer noch steht. Ich sag vielen Dank dafür. Wenn du auch was hast, ruf gern durch 0800 0800 89 7.
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1: 15 Grad in Regensburg und der Region, maximal 18 bekommen wir heute. Mix aus Sonne und Wolken. Kann immer mal wieder leichte Regenschauer geben, die dann aber erst wieder tendenziell am Nachmittag. Ja, und sonst geht auch ein bisschen der Wind, aber aktuell schön draußen.
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1: Wunderschönen guten Morgen. Punkt 9 haben wir es in Regensburg und der Region. Was ist dein Lieblingsgeräusch? Wir hatten schon einiges heute mit dabei. Wir hatten Vogelzwitschern. Wir hatten das Rauschen eines Bergbaches. Wir hatten das Öffnen von einem Bier. Und jetzt möchte ich deins wissen. Schreib gerne 0160 89 7 0 89 7. Und dann hören wir rein in 10 Minuten.

0: Neue Musik von Alle Farben in der Gong FM Playlist. Body Talk hast du gehört. Und wir sammeln heute Morgen die Lieblingsgeräusche der Regensburgerinnen und Regensburger. Und wir haben schon richtig, richtig gute Sachen reinbekommen. Wir hatten das Öffnen einer Bierflasche, wir hatten das Rauschen eines Bergbaches, wir hatten Vogelzwitschern und jetzt kam was rein von der guten Sabrina aus Barbing.
1: Guten Morgen, Jonas. Ich höre dich gerade von der Couch.
0: Ach, herrlich.
1: Und mein Lieblingsgeräusch ist, wenn ich shoppen gehe und dann mein Apple Pay an das Kartenlesegerät halte.
0: Oh. Ich hätte jetzt gar nicht so schnell sagen können, wie das klingt, aber ich weiß, es ist dann noch dieses leichte Vibrieren in der Hand. Fühlt sich sowieso so an, als hätte man kein Geld bezahlt, weil ich hatte weder mein Portemonnaie in der Hand, noch habe ich Bargeld rausgegeben. Also, immer kostenlos. Jetzt bist du dran. Was ist dein Lieblingsgeräusch? Schreib mir gerne 0160 89 70 89 7 ans Gong FM Studio Handy.

0: 9.24 Uhr, du bist bei Gong FM. Einige Blitzer heute wieder am Start, zum Beispiel im Landkreis Schwandorf, Max-Hütte-Heidhof. In Heidhof, Leonberger Straße beim Getränkemarkt bei Tempo 30 wird geblitzt. Danke Jürgen fürs Melden, wir checken noch mehr Blitzer aus, hier auf Gong FM noch vor 9:30 Uhr.
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0: Sieht gut aus auf den Straßen in Regensburg und der Region. Entspannte Fahrt.
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0: Regensburg Osttangente, kurz vor der Schwabbelweißer Brücke wird geblitzt. Dann noch Richtung, also das ist Richtung Donauarena bei Tempo 80. Dann noch A93 Regensburg-Schwandorf zwischen Regensburg Nord und Regenstauf am Parkplatz bei Tempo 120. Landkreis Kelheim in Lengfeld am Golfplatz. Dann im Landkreis Regensburg in Köfering, Ortsausgang nach Scheuer bei der Bahnunterführung. Und im Landkreis Schwandorf Max-Hütte-Heidhof, Leonberger Straße beim Getränkemarkt bei Tempo 30. Wenn du auch was hast, Staus oder Blitzer, gerne kurz durchrufen. 0800 0800 89 7.
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0: Wir haben 16 Grad in Burgweinting, 16 in Sinzing und 15 in Bad Abbach. Mix aus Sonne und Wolken heute. Ziemlich viele Wolken, aber ab und an kann sich die Sonne mal durchkämpfen, genauso wie der blaue Himmel. Zum Nachmittag kann es auch nochmal vereinzelte Regenschauer geben bei maximal 18 Grad heute. Morgen deutlich, deutlich kühler. 11 Grad nur noch in der Spitze, auch da etwas bewölkter und grauer. Und am Morgen auf jeden Fall eine Regenjacke oder einen Schirm einpacken, denn da kann es auf jeden Fall Regenschauer geben.
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0: Wunderschönen guten Morgen. 9.28 Uhr. Punktgenau haben wir es in Regensburg und der Region. Natürlich gibt es heute immer voll die Hits. Nicki Minaj haben wir gleich für dich noch. Fajan, neue Musik von Robin Schulz. Wir starten aber rein in die neue halbe Stunde mit Alex Warren. Schönen guten Morgen.

0: ETH Startup Center an der Uni Regensburg. Wir haben mal ein Unternehmen rausgepickt, das sich am besten einfach mal selber vorstellt.
1: Hi, wir sind RocketMind. Wir entwickeln einen Gesundheitsbegleiter für Kinder, damit sie mutiger und stärker werden, um psychische Erkrankungen vorzubeugen. Und suchen auch immer interessierte Eltern, die Bock haben, unser Produkt mitzuentwickeln.
0: Das klingt sehr cool und auch sehr, sehr wichtig. Und wir wurden letzte Woche Freitag natürlich nicht einfach nur grundlos rumgeführt. Nein, das Startup Center hat hohen Besuch bekommen. Der Staatsminister für Wirtschaft und Kunst, Markus Blume, hat vorbeigeschaut und sich auch einfach mal alles zeigen lassen. Er selber hat tatsächlich in jungen Jahren auch ein Startup gegründet.
2: Damals war das Internet noch total neu und wir haben Wissensrecherche im Internet angeboten für Unternehmen. Ich bin absolut begeistert, was ich hier in Regensburg sehe. Genau diesen Unternehmergeist, diesen Spirit brauchen wir.
0: Klingt eigentlich fast wie ein Vorgänger von ChatGPT. Mit so viel Erfahrung haben wir ihn natürlich auch gefragt, was er jungen Leuten raten würde. Denn die möchten ja vielleicht auch ein Startup gründen.
2: Ich würde mal sagen, in diesen jungen Jahren einfach mal was ausprobieren und auch disruptiv unterwegs sein. Versuchen, die Welt zu verändern. Das ist ja das größte Privileg, was man eigentlich haben kann. Mit seinen eigenen Händen was schaffen, was Bleibendes erreichen. Dazu würde ich jeden gerne motivieren.
0: Gute Ansage. Danke, Markus Blume, Staatsminister für Wirtschaft und Kunst. Also, falls du auch schon lange mit dem Gedanken spielst, dann trau dich und, wie er schon gesagt hat, sei disruptiv. Wir kommen zurück zu immer voll den Hits. 9:39 haben wir es. Loi hörst du mit ihrer aktuellen Single Red Eyes hier auf Regensburgs Hitradio an deinem Montag. Du bist bei Gong FM.

9:37 Uhr, du bist bei Gong FM. Regensburg ist ja, wie wir alle wissen, eine Stadt der Studenten. Wir haben so viele Studenten, aber nach der Uni muss es ja auch weitergehen. Ne? Man kann nicht immer das entspannte Studentenleben haben. Und dann hat ja vielleicht der ein oder die andere doch eine super innovative Idee. Und genau dafür gibt es das OT

0: 9.53 Uhr, du bist bei Gong FM, neue Musik von Dermot Kennedy hast du gehört, Funeral.
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0: 'cause we all need somebody. 9.56 Uhr, bisschen Hausmusik gibt's von Topic und Nico Santos. Außerdem Bruno Mars, I Just Might, gibt's um Punkt 10.
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15: Ich bin Christian Augustin. Der Iran-Krieg hat auch Auswirkungen auf die Gaspreise. Allerdings gibt es jetzt Entwarnung vom Chef der Bundesnetzagentur. Laut Klaus Müller müssen wir große Steigerungen wie nach dem russischen Angriff auf die Ukraine nicht befürchten, sagte er dem Redaktionsnetzwerk Deutschland. Er geht von moderaten Preissteigerungen für die Versorger aus. Die meisten Privathaushalte haben dagegen meist Preisgarantien für 12 Monate oder länger. Bei uns in Bayern lebt es sich gut, auch bei der Wirtschaft legt der Freistaat nochmal eine Schippe drauf. Beim Regionencheck des Instituts der deutschen Wirtschaft stieg die Zahl der bayerischen Regionen in den Top 100 von 53 auf jetzt 58. Wie der Spiegel berichtet, ergab eine Untersuchung aller 400 Landkreise und Städte, dass der Freistaat wegen verschiedener Branchen wie Luft- und Raumfahrt oder Medizintechnik so gut dasteht. Baden-Württemberg musste dafür federn lassen, dort läuft es für die Autoindustrie oder den Maschinenbau nicht so gut. Deutschland und die Ukraine wollen gemeinsam neue Waffensysteme für alle Reichweiten entwickeln. Das sagte Verteidigungsminister Boris Pistorius während eines nicht angekündigten Besuchs in der Hauptstadt Kiew. Um einen Mangel an weitreichenden Waffen auszugleichen, setzt die Ukraine in der Abwehr gegen den russischen Angriffskrieg auf Drohnen. Das Land gilt inzwischen als eines der führenden bei dieser Technik.
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0: Sieht gut aus, entspannte Fahrt.
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0: Ja, 93 Regensburg-Schwandorf zwischen Regensburg-Nord und Regenstauf wird am Parkplatz geblitzt. Außerdem im Landkreis Regensburg in Köfering, im Landkreis Schwandorf bei der Maxhütte Heidhof in Heidhof, Leonberger Straße beim Getränkemarkt und Landkreis Kelheim, Neustadt, Ortsausgang Richtung Abensberg. Habe ich jetzt gesagt, Landkreis Regensburg-Köfering, Ortsausgang nach Scheuer bei der Bahnunterführung. Das habe ich, glaube ich, vergessen. Sonst sage ich danke an alle, die was gemeldet haben. Wenn du auch was hast, ruf gern durch 0800 0800 89 7.
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0: Wir haben 16 Grad aktuell in Regensburg am Fischmarkt. Wir haben auch 16 in Neustadt an der Donau. Mix aus Sonne und Wolken, kann immer mal wieder Regen geben bei maximal 19 Grad.
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7: Gute Nachrichten, uns liegen derzeit keine größeren Störungsmeldungen vor.
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7: Auf der A93 Regensburg-Schwandorf zwischen Regensburg-Nord und Regenstauf am Parkplatz im 120er-Bereich. Regensburg-Osttangente kurz vor der Schwabelweißer Brücke steht immer noch der Blitzeranhänger Richtung Donau-Arena bei Tempo 80. Im Landkreis Regensburg ein Blitzer Köfering Ortsausgang nach Scheuer bei der Bahnunterführung. Im Landkreis Schwandorf Max-Hütte-Heidhof in Heidhof Leonberger Straße beim Getränkemarkt. Hier ist Tempo 30 und im Landkreis Kelheim Neustadt Ortsausgang Richtung Abensberg ebenfalls in der 30er-Zone.
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7: Heute ist es bei uns in der Region bei bis zu um die 18 Grad ziemlich durchwachsen. Alles dabei, Sonne, Wind, Regenwolken, vereinzelt auch Gewitter. Der Wettertrend, morgen am Dienstag wird es bei 8 bis 11 Grad frischer. Bis in den Mittag hinein regnet es noch, später lockert es dann auf und die Sonne kommt örtlich wieder raus. Am Mittwoch ein Sonne-Wolken-Mix, dazu klettern die Temperaturen wieder bis auf teils 16 Grad nach oben.

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1: Zendaya und Tom Holland haben ein eher ungewöhnlicheres Hobby. Die beiden häkeln nämlich zusammen richtig gerne. Tom sagt sogar, dass ihn das nach einem stressigen Tag komplett runterbringt. Auf das Hobby ist Tom durch Olympiasieger Tom Daly gekommen, der selbst gerne leidenschaftlich häkelt. Und für Zendaya und Tom ist es jetzt auch anscheinend die perfekte gemeinsame Beschäftigung zum Abschalten. Bushido und Anna-Maria Ferschischi schießen gerade ordentlich gegen Pietro Lombardi. In ihrem Podcast sprechen die beiden über Pietro. Sie nennen ihn sogar eine arme Wurst. Auslöser sind wohl Aussagen von Pietro über seine Ex und über DSDS. Bushido findet nämlich, er redet respektlos über DSDS, die Show, die ihn überhaupt erst groß gemacht hat.
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15: Ich bin Moritz Einzel. Aufgepasst beim Online-Shopping, hier tummeln sich besonders viele Cyberkriminelle, berichtet das Bundesamt für Sicherheit in der Informationstechnik. Insgesamt sind 2025 demnach mehr als 10% aller Internetnutzer in Deutschland Opfer von Online-Kriminalität geworden. Die meisten haben dabei einen finanziellen Schaden erlitten. Befragt wurden mehr als 3000 Menschen. Bayern setzt offenbar auf die richtigen Wirtschaftsbereiche. So hat der Freistaat beim Regionencheck zur Wirtschaft zugelegt. In die Top 100 haben es 58 Regionen geschafft. Zuletzt waren es 53. Das Institut der deutschen Wirtschaft hat alle 400 Landkreise und Städte untersucht, berichtet der Spiegel. Bayern steht so gut da, weil es hier verschiedene Branchen gibt, Luft- und Raumfahrt oder auch Medizintechnik. Deutschland will gemeinsam mit der Ukraine neue Waffensysteme entwickeln. Das sagte Verteidigungsminister Pistorius in Kiew. Ulf Mauder berichtet.
16: Die Ukraine gilt durch den Kampf gegen den russischen Angriffskrieg inzwischen als führend in der Drohnentechnologie. Minister Pistorius setzt deshalb auf den Bau von neuen Waffensystemen gemeinsam mit der Ukraine. Die NATO-Staaten könnten lernen von dem Land und ihre Abschreckungsmöglichkeiten erhöhen, sagte Pistorius.
15: Immer mehr Leute in Deutschland leben auf zu engem Raum. Mittlerweile ist es etwa jeder Neunte. Das Statistische Bundesamt meldet, fast 12% der Bevölkerung wohnen in überbelegten Wohnungen, also in Wohnungen mit zu wenig Zimmern für die Anzahl der Bewohner. Vor gut 5 Jahren waren es noch etwas über 10%. Besonders betroffen sind Erwachsene mit ausländischer Staatsangehörigkeit. Der Tourismus im eigenen Land bleibt angesagt, vermutlich auch wegen der einen oder anderen Krisenlage in der Welt. Im März gab es 33,6 Millionen Übernachtungen in Hotels und anderen Betrieben mit mindestens 10 Betten. Nach Angaben der Statistikbehörde war das ein Plus von gut 3% im Vergleich zum Vorjahresmonat. Die Zunahme lag allein an Inlandsgästen.
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18: Gute Nachrichten, uns liegen derzeit keine größeren Störungsmeldungen vor.
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18: Auf der A93 Regensburg-Schwandorf zwischen Regensburg-Nord und Regenstauf am Parkplatz im 120er-Bereich. Regensburg-Osttangente kurz vor der Schwabelweißer Brücke steht immer noch der Blitzeranhänger Richtung Donau-Arena bei Tempo 80. Im Landkreis Regensburg ein Blitzer, Köfering, Ortsausgang nach Scheuer bei der Bahnunterführung. Im Landkreis Schwandorf, Maxhütte-Heidhof in Heidhof, Leonberger Straße beim Getränkemarkt. Hier ist Tempo 30. Und im Landkreis Kelheim, Neustadt, Ortsausgang Richtung Abensberg ebenfalls in der 30er-Zone.
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18: In Regensburg auf dem Winzerer Höhen 17 Grad aktuell. In Parsberg, Landkreis Neumarkt 16 Grad. Auch in Stullen, Landkreis Schwandorf 16 Grad. Heute ist es bei uns in der Region bei bis zu um die 18 Grad ziemlich durchwachsen. Alles dabei, Sonne, Wind, Regenwolken, vereinzelt auch Gewitter. Der Wettertrend, morgen am Dienstag wird es bei 8 bis 11 Grad frischer. Bis in den Mittag hinein regnet es noch, später lockert es dann auf und die Sonne kommt örtlich wieder raus. Am Mittwoch ein Sonne-Wolken-Mix, dazu klettern die Temperaturen wieder bis auf teils 16 Grad nach oben.
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10: Vorsicht bitte, auf der A3 Nürnberg Richtung Passau zwischen Parsberg und Berratshausen ein defektes Fahrzeug.
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10: In Regensburg, Osttangente, kurz vor der Schwabelweißer Brücke, steht immer noch der Blitzeranhänger Richtung Donauarena bei Tempo 80. Und im Landkreis Kelheim, Neustadt, Ortsausgang Richtung Abensberg bei Tempo 30.
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10: Heute ist es bei uns in der Region bei bis zu um die 18 Grad ziemlich durchwachsen. Alles dabei, Sonne, Wind, Regenwolken, vereinzelt auch Gewitter. Der Wettertrend morgen am Dienstag wird es bei 8 bis 11 Grad frischer. Bis in den Mittag hinein regnet es noch, später lockert es dann auf und die Sonne kommt örtlich wieder raus. Am Mittwoch ein Sonne-Wolken-Mix, dazu klettern die Temperaturen wieder bis auf teils 16 Grad nach oben.

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18: Schöne neue Woche dir, hier ist Gong FM und auf dem Weg in Richtung Mittagspause gibt's gleich einen der aktuell erfolgreichsten Newcomer für dich. Cat's Eye mit Gabriella hörst du nach 12, genauso wie David Guetta und Sia, Beautiful People, macht gleich den Anfang. 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
19: Ich bin Moritz Einzel. Bundesjustizministerin Hubig will das Kindschaftsrecht ändern, damit es bei getrennten Eltern weniger Streit gibt. Ein Vorschlag: Wer gerade das Kind betreut, soll bei Alltagsentscheidungen allein bestimmen dürfen, ohne den Ex-Partner fragen zu müssen. Außerdem soll es kein Umgangsrecht mehr geben, wenn ein Elternteil gewalttätig gegenüber dem anderen war. Verteidigungsminister Pistorius ist in die Ukraine gereist. In der Hauptstadt Kiew kündigte der SPD-Politiker an, Deutschland wolle gemeinsam mit der Ukraine neue Waffensysteme entwickeln. Längst sei die Ukraine ein wichtiger strategischer Partner, so Pistorius.
20: Wir können davon profitieren, im besten Sinne des Wortes, indem wir für unsere Bundeswehr, für die NATO Streitkräfte lernen, Informationen mitnehmen und vor allen Dingen auch weitere Joint Ventures auf den Weg bringen.
19: Unter anderem geht es da um den Bau von Drohnen, die beim Abwehrkampf der Ukraine gegen Russland eine wichtige Rolle spielen. Münchens neuer Oberbürgermeister Krause ist offiziell ins Amt eingeführt worden. Sein Vorgänger Reiter von der SPD legte dem grünen Politiker unter tosendem Applaus im alten Rathaus die Amtskette um. Reiter wünschte Krause alles Gute und ein bisschen Gelassenheit für seine Aufgabe. Er verlasse das Münchner OB-Amt mit dem guten Gefühl, alles getan zu haben. Zur FC Bayern-Affäre, nach der er abgewählt worden war, sagte Reiter nichts. Das Tanken, insbesondere Diesel, das hat seit Ausbruch des Iran-Kriegs bekanntlich viele Geldbeutel etwas zu sehr erleichtert. Jetzt kostet der Kraftstoff erstmals seit Anfang März im bundesweiten Schnitt wieder weniger als 2 Euro, meldet der ADAC. Die Grenze wurde schon am Freitag knapp unterschritten, am Wochenende ging es dann noch weiter runter. 600 Kilometer durch die USA laufen in nur 96 Stunden. Dieses ambitionierte Ziel hat sich der Berliner Läufer Arda Saci gesetzt. Ganz geschafft hat das nicht. Trotzdem beeindruckend. Nach etwas mehr als 600 Kilometern erreichte er den Santa Monica Pier nahe Los Angeles. Saci war 123 Stunden und 21 Minuten unterwegs.
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18: Bitte Vorsicht auf der A93 Regensburg Richtung Holledau zwischen Pendling und Bad Abbach. Gefahr durch Gegenstände auf der Fahrbahn. Dann nochmal A93 Regensburg Richtung Holledau zwischen Bad Abbach und Saalhaupt. Gefahr durch, ja, eine Plane auf dem Mittelstreifen. Dann A93 Regensburg Richtung Weiden, also nach Norden raus, zwischen Nabburg und dem Kreuz Oberpfälzer Wald. In beiden Richtungen hier Personen auf der Fahrbahn. Bitte vorsichtig fahren. Und ein viertes Mal A93 Regensburg Richtung Holledau, also nach Süden. Vorsicht am Dreieck Holledau an der Überleitung zur A9 Richtung München. Da ist Kraftstoff ausgelaufen, also fahr da bitte auch besonders vorsichtig. Wo es geht, dir eine gute und vor allem sichere Fahrt.
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18: Immer noch der Blitzer in Regensburg auf der Osttangente, kurz vor der Schwabel-Weißer Brücke steht der Blitzeranhänger in Fahrtrichtung Donau-Arena. Tempo 80 darfst du fahren. Dann haben wir im Landkreis Regensburg in Alt-Eklofsheim am Ortsausgang Richtung Thalmassing vor der Gärtnerei einstehen. Und dann nochmal in Mintraching in der Schlossstraße bei Tempo 50. Außerdem dabei Landkreis Schwandorf, Maxhütte-Heidhof, Leonberger Straße. 30 sind hier erlaubt. Melde Staus und Blitzer immer ganz einfach und kostenlos unter der 0800 0800 89.7. Das ist deine Gong FM Service Hotline.
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18: 18 Grad in Regensburg am Dreifaltigkeitsberg, 17 sind es in Sünching. Heute schafft es die Sonne immer mal wieder durch die Wolken. Am Nachmittag ist aber auch Regen mit dabei. Morgen bleibt es meist trocken, aber merklich kühler wird es dann tatsächlich. Nur noch 11 Grad in der Spitze.
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18: Mit Felix an deinem Montag. Und ja, aller Anfang ist ja bekanntlich schwer. Das haben unsere Footballer am Samstag lernen dürfen. Die Regensburg Phoenix nach ihrem sensationellen Aufstieg in die German Football League, also sozusagen die Bundesliga im Football, ging es gleich mal wild los am Weinweg. Was passiert ist, checken wir zusammen aus in der nächsten halben Stunde.

Gong FM an deinem Montagmittag. Komm gut in die Mittagspause und vom zweifachen Gewinner der Goldenen Henne, Michael Patrick Kelly, wechseln wir jetzt zu fast Grammy-Gewinnern. Das koreanisch-amerikanische Musikprojekt Cat's Eye hatte Ende Januar in der Kategorie Best New Artist nur knapp gegen Olivia Dean das Nachsehen. Gabriela, jetzt für dich auf Regensburgs Hitradio.

Ihr könnt nach Hause fahren. Tja, leider war es nix. Hier ist Gong FM. Welcome to the GFL. Ja, das war ein ziemliches Trauma für unsere Regensburg Phoenix am Samstag im ersten German Football League Spiel. Nach dem Aufstieg sind unsere Footballer gleich mal in der sportlichen Realität angekommen. Und zwar, so richtig hat's gescheppert, 0:31 hieß es am Ende daheim am Weinweg gegen die Pforzheim Wild Dogs. Klar, das ist ein anderes Tempo in der höchsten deutschen Spielklasse. Aber, Mutmacher, die Defensive unserer Regensburger hat im Grunde schon funktioniert, auch wenn es das Ergebnis nicht aussagt. Allein die Power noch nicht so richtig in die Offensive haben sie bekommen. Die Pforzheimer haben den Phoenix gleich 4 Interceptions entgegengebracht, Field Goals wurden verpasst und dann gab es da auch noch so ein paar vermeidbare Strafen. Alles in allem hört sich das Ergebnis schlimmer an, als es ist. Der Trainer Derrick Wilson will sich die Videoaufzeichnung von dem Spiel jetzt genauestens anschauen. Bereits am kommenden Samstag steigt nämlich das nächste Heimspiel gegen die Hildesheim Raiders. Wir drücken die Daumen, dass es dann vielleicht schon die ersten Punkte gibt. 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Das ist Olivia Dean, Man I Need, Grammy-Gewinnerin.

0: Hier ist Gong FM. Vielleicht schon Halbzeit bei dir auf der Arbeit gerade. Der erste Tag geht gut rum. Wir schauen gleich in 2 Minuten mal, wie du aktuell durchkommst auf den Straßen in Regensburg und der Region.
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0: Boah, immer noch 4 Gefahrenmeldungen aktuell. Vorsicht bitte weiter auf der A93 Regensburg Richtung Holledau zwischen Bad Abbach und Saalhaupt. Hier Gefahr durch eine Plane auf dem Mittelstreifen. Dann nochmal A93 Regensburg Richtung Weiden, also nach Norden raus zwischen Naburg und dem Kreuz Oberpfälzer Wald. Hier in beiden Richtungen Gefahr durch Personen auf der Fahrbahn. Nochmal A93 Regensburg Richtung Holledau und da ganz am Ende der Autobahn Dreieck Holledau Überleitung zur A9 in Richtung München. Hier ist Kraftstoff ausgelaufen, bitte fahr da auch besonders vorsichtig und wir wechseln auf die A3 Nürnberg Richtung Regensburg zwischen Parsberg und Beratzhausen. Hier blockiert ein Auto den Verkehr. Wo es geht, dir eine gute und vor allem sichere Fahrt.
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0: Regensburg mit dabei und zwar die Osttangente. Kurz vor der Schwabelweißer Brücke steht der Blitzeanhänger, fahrt Richtung Donau Arena. Dann blitzen sie im Landkreis Regensburg in Mintraching in der Schlossstraße und in Alt-Eglofsheim am Ortsausgang Richtung Thalmassing vor der Gärtnerei. Und im Landkreis Schwandorf haben wir einen in Max-Hütte-Heidhof, Leonberger Straße. Tempo 30 darfst du fahren. Staus und Blitzer gibst du durch wie immer kostenlos unter der 0800 0800 89.7, deine Gong FM Service Hotline.
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0: 18 Grad in Regensburg-Prüfeningen, 17 sind es bei dir in Pfatter. Ja, aktuell schaut die Sonne mal so durch die Wolken. Das bleibt aber nicht den ganzen Tag so. Auch Regen ist möglich, deswegen der Regenschirm eine gute Sache. In der Nacht kühlt es runter und morgen, da bleibt es dann kalt. Die Eisheiligen stehen an und wir bekommen bis zu 11 Grad nur noch in der Spitze.
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0: Mit Felix am Montag und es gibt Druck für die Bahn. Erfolgsdruck. Die Monopolstellung auf der Schiene könnte wackeln. In 10 Minuten stelle ich dir ein interessantes Vorhaben vor.

Schönen Montagmittag dir mit Belly Dancer und geht es etwa bald der Deutschen Bahn an den Kragen? Ah, sagen wir mal so, nicht ausgeschlossen. Denn nachdem das Fernbusunternehmen Flixbus mit seinem zwar günstigeren, aber auch, muss man sagen, engeren und auf bestimmte Strecken begrenzten Flixtrain eher in das bestehende Netz der Bahn integriert wurde, will jetzt kein geringerer als der Ex-Ferrari-Chef den Markt einmal komplett aufwirbeln. Luca Cordero di Montezemolo hat Ferrari zurück an die Weltspitze geführt. Der Mann ist auf Zack und hat jetzt einfach mal angekündigt, mit seinem Unternehmen Italo im April 2028, also in weniger als 2 Jahren, bereits bis zu 30 Hochgeschwindigkeitszüge regelmäßig durch Deutschland rollen zu lassen. Damit würde er das heilige ICE-Netz direkt angreifen und den Wettbewerb kräftig anheizen. Sind wir mal ehrlich, gibt ja auch möglicherweise vielleicht so ein paar Wundepunkte, wo der Mann ansetzen und Bahnkunden abwerben könnte. Ne? Für die Italo-Bahn in Deutschland sind Stand jetzt 3 Preisklassen vorgesehen. In der ersten Klasse sollen etwa kostenlose Mahlzeiten und extrem breite Sessel womöglich sogar mit Massagefunktion kommen. Die italienischen Fernbahnen kommen im internationalen Vergleich mit unserer Deutschen Bahn dazu auf eine um 15% höhere Pünktlichkeitsrate. Ob sich die aber tatsächlich halten ließe im aktuellen Bahnbaustellenland Deutschland. Viele Schienen und Verbindungen müssen ja in der Infrastruktur weiter dringend erneuert werden. Und ob sich die Bahn in einer gemeinsamen Nutzung ihrer Schienen mit Italo überhaupt einig werden kann, ja, das bleibt abzuwarten. Hier ist Gong FM Regensburg Hitradio. Jetzt mit Leonie für dich und Don't Worry.

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0: auch 20 Jahre später noch ein Hit. Mal wieder gehört auf Gong FM Regensburgs Hitradio. Sean Paul, Everblazin. Gleich gibt's die News und dann die neue Stunde hier auf Regensburgs Hitradio.
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0: Hier ist Gong FM an deinem Mittag und gleich wird durchs Büro getanzt, aber sowas von gibt Haven und Caitlin Aragon außerdem mit dabei. So eine schöne Nummer, oder? Clock Clock, Out of the Dark, neue Single. Noch in der neuen Stunde auf Regensburgs Hitradio.
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19: Ich bin Moritz Einzel. Wegen der gestiegenen Energiepreise sparen viele Menschen in Deutschland jetzt Strom und Heizung. Das zeigt eine Umfrage des Vergleichsportals Verivox. 2/3 der Befragten schränken ihren Energieverbrauch bewusst ein. 55% heizen weniger, 52% achten mehr auf ihren Stromverbrauch. Auch beim Autofahren wird gespart. Fast jeder Zweite lässt das Auto wegen der hohen Spritpreise häufiger stehen. Alternativen: Fahrrad, Bus und Bahn. Sie dürften es vermutlich am Ende des Jahres in Rückblicksendungen für 2026 schaffen. 4 deutsche Passagiere des von einem Hantavirus-Ausbruch betroffenen Kreuzfahrtschiffs, die jetzt wieder zurück sind. Am Morgen waren sie in die Uniklinik nach Frankfurt eingeliefert worden. Jetzt stehen weitere Untersuchungen an und dann Quarantäne in ihren jeweiligen Bundesländern. Das sind Bayern, Schleswig-Holstein, Brandenburg und Baden-Württemberg. In München hat sich die neue Mango-Koalition präsentiert und alle ziehen an einem Strang. Grüne, SPD, FDP, Freie Wähler und Rosa Liste haben ihren Koalitionsvertrag unterschrieben. Der neue Oberbürgermeister Dominik Krause von den Grünen lobt die Kompromissbereitschaft. Niemand habe sich an Einzelheiten festgebissen. Das ist auch wichtig, denn München steht unter Druck. Die Kosten im Sozialbereich steigen massiv. Cyberkriminelle werden immer professioneller und deswegen fallen auch immer mehr Menschen auf die Maschen herein. Jeder 9. Internetnutzer in Deutschland ist im vergangenen Jahr Opfer von Cyberkriminalität geworden. Das geht aus dem aktuellen Cybersicherheitsmonitor hervor. Besonders oft schlagen Kriminelle beim Online-Shopping zu. Kaffee wird günstiger. Die großen Lebensmittelhändler senken die Preise ihrer Eigenmarken. Das ergab eine Umfrage der Nachrichtenagentur dpa. Mehr von Thomas Bremser.
20: Die Produkte kosten seit dieser Woche 10 bis 50 Cent weniger als bisher. Eine Kilopackung Bohnen liegt je nach Sorte zwischen 10,50 Euro und 11,50 Euro. Auch Pads und Kapseln werden billiger. Die Discounter und Supermärkte begründen das mit sinkenden Rohstoffpreisen.
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0: Vorsicht bitte, A93 Regensburg Richtung Holledau, am Dreieck Holledau auf der Überleitung zur A9. Da ist immer noch Kraftstoff ausgelaufen, bitte vorsichtig fahren. Und A3 Nürnberg Richtung Regensburg zwischen Parsberg und Beratzhausen, hier Gefahr durch ein kaputtes Auto. Wo es geht, dir eine gute und vor allem sichere Fahrt.
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0: Neu dabei, Ortsausfahrt Rosenhof, Fahrt Richtung Mintraching. Außerdem wird in Aufhausen geblitzt vom Zahnarzt. Und dann haben wir noch einen im Landkreis Schwandorf, Maxhütte-Heidhof, Leonberger Straße. Tempo 30 sind erlaubt. Staus und Blitzer meldest du immer kostenlos unter der Gong FM Service Hotline 0800 0800 89 7.
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0: 19 Grad am Grieserspitz in Regensburg, 17 hat's in Bad Abbach. Nach dem sehr warmen und sommerlichen Wochenende gibt's bereits heute die Abkühlung. Am Nachmittag erwarten wir Regen. Heute sind bis zu 19 Grad insgesamt drin. Dann wird es aber auch wechselhafter und kühler die Woche über. Morgen bei gerade einmal noch 11 Grad in der Tagesspitze.
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0: Mit Felix und Jörg, so ein bisschen Licht an, Licht aus. Sommer, kein Sommerwetter heute. Die schönen Nachrichten, die kommen nicht vom Wetter, sondern aus dem Sport. Noch in dieser halben Stunde gibt's News für dich vom Jan.

Komm, FM, spielt Lady Gaga an deinem Montagmittag und sportliche Leistung gestern beim Stadtlauf in Neutraubling. Rund um den Guggenberger See sind rund 1000 Läuferinnen und Läufer für den guten Zweck mitgelaufen. Und noch eine schöne Meldung habe ich gleich von unserem Jan. Stichwort Kaderplanung, es geht voran nach dem Klassenerhalt in der dritten Liga. Alles dazu nach immer voll den Hits. Nico Santos, Kato und John. Und das hier sind Klock Klock. Komm gut durch den Montag.

0: All-Time High. Nico Santos All-Time High, das sind immer voll die Hits. Und die Siegesserie, sie ist dann doch nochmal gerissen beim SSV Jahn Regensburg. Aber egal, abhaken ist angesagt. Das Eigentor bei der 0:1 Niederlage in Mannheim am Samstag. Am kommenden Samstag steht das letzte Saisonspiel jetzt an. Ein Heimspiel im Jahnstadion gegen Energie Cottbus. Und unser Jahn entscheidet mit im Aufstiegsrennen. Der Gegner hat nämlich gute Karten, nächstes Jahr in der zweiten Bundesliga an den Start zu gehen. Langfristig ja auch das Ziel vom Jahn. Die Verantwortlichen basteln gerade fleißig am Kader für die neue Saison. Und da haben sie gekocht. Nassim Boujelab ist der erste Neue. Er hat zuletzt beim Absteiger TSV Havelse gespielt. Aber ja, jetzt pass auf, war da der Mann im offensiven Mittelfeld. Und die Vita stimmt bei dem 26-Jährigen, würde ich sagen. Dreifacher marokkanischer Nationalspieler ist Boujelab. Bundesliga-Einsätze beim FC Schalke 04 und eine gewonnene Meisterschaft vor 4 Jahren in Finnland beim Hauptstadtclub HJK Helsinki stehen noch zu Buche. Bayern kennt Nassim Boujelab übrigens auch. Eine Saison beim FC Ingolstadt. Na, da sage ich jetzt mal nichts zu. Außer die Oberpfalz und der Jahn freuen sich auf ihren ersten Neuzugang und hoffentlich dann viele Tore in der neuen Saison.
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0: ist genau richtig. Regensburgs Hitradio Gong FM hier mit Fayan, verliebt in mich. Kurz vor halb zwei haben wir's. Vielleicht erwische ich dich ja gerade im Auto auf dem Weg zum Kunden oder in den wohlverdienten Mittag. Wo es aktuell länger dauert auf den Straßen in Regensburg und der Region, das checken wir hier in unter zwei Minuten.
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0: So, Mikro muss man anmachen. Bitte Vorsicht auf der B16 bei Neustadt an der Donau. Da steht in der Abfahrt nach Siegenburg auf die B299 der Rettungsdienst. Da bitte möglichst umfahren. Und außerdem haben wir dann die B299 Landshut Richtung Neustadt an der Donau bei der B16 bei Mühlhausen. Überleitung zur B16. Da nach Regensburg ein liegen gebliebenes Fahrzeug. Also die Stelle am besten momentan meiden. Ansonsten wünsche ich dir eine gute und vor allem sichere Fahrt.
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0: Frisch reingekommen Regensburg, Theodor-Storm-Straße, statt auswärts wird geblitzt in der 30er-Zone. Außerdem stehen sie in der Ortsdurchfahrt Rosenhof, Fahrt Richtung Mintraching vor dem Bushäuschen. Dann im Landkreis Regensburg in Mintraching in der Schlossstraße bei Tempo 50. Und in Alt-Eglofsheim am Ortsausgang Richtung Thalmassing vor der Gärtnerei. Staus und Blitzer gibst du immer kostenlos durch unter der Gong FM Verkehrshotline 0800 089 87.
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0: 18 Grad in Regensburg am Stadttheater, 16 Grad aktuell in Kelheim an der Befreiungshalle. Viele Wolken, auch ein bisschen Regen bekommen wir heute noch am Nachmittag, aber auch die Sonne ist zwischendurch dabei, bei 19 Grad in der Spitze. Die Woche ist insgesamt wechselhafter als die letzte, vor allem morgen wird's frisch für Mitte Mai bei gerade mal 11 Grad im Maximum.
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0: Mit Gong FM geht's durch den grauen und auch ein bisschen windigen Montag. Und mit was schaltest du eigentlich so ab? Mit einer Runde Spikeball im Park oder eher mit Freunden gemütlich im Café? Mit hoher Wahrscheinlichkeit hast du ein anderes Hobby als Tom Holland und Zendaya. Aber das ist auch ziemlich cool. Jonas mit dem Neuesten aus der Welt der Stars.
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2: Zendaya und Tom Holland haben ein eher ungewöhnlicheres Hobby. Die beiden häkeln nämlich zusammen richtig gerne. Tom sagt sogar, dass ihn das nach einem stressigen Tag komplett runterbringt. Auf das Hobby ist Tom durch Olympiasieger Tom Daley gekommen, der selbst gerne leidenschaftlich häkelt. Und für Zendaya und Tom ist es jetzt auch anscheinend die perfekte gemeinsame Beschäftigung zum Abschalten. Bushido und Anna-Maria Ferschischi schießen gerade ordentlich gegen Pietro Lombardi. In ihrem Podcast sprechen die beiden über Pietro. Sie nennen ihn sogar eine arme Wurst. Auslöser sind wohl Aussagen von Pietro über seine Ex und über DSDS. Bushido findet nämlich, er redet respektlos über DSDS, die Show, die ihn überhaupt erst groß gemacht hat.
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0: Song motiviert zum Weitermachen irgendwie, oder? Gemeinsam durch den Arbeitstag. Hier ist Gong FM mit Pink und Trustfall. Schönen Montag dir.
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0: Gong FM hier und gleich gibt's die Neuauflage von Lady Hear Me Tonight von Mojo, in dem Fall von Oliver Heldens, außerdem mit dabei. Hosea mit Too Sweet macht gleich den Anfang. Immer voll die Hits, bei uns immer schon zur vollen Stunde. Auf Regensburgs Hitradio.
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14: Ich bin Moritz Einzel. Etwa jeder neunte Mensch in Deutschland lebt in einer Wohnung, die zu klein ist. Knapp 12% der Bevölkerung lebten im vergangenen Jahr in überbelegten Wohnungen, sagt das Statistische Bundesamt. Das Problem habe sich in den letzten Jahren verschärft. Besonders betroffen sind Erwachsene mit ausländischer Staatsangehörigkeit. Russlands Präsident Putin hatte ja seinen alten Freund, Altkanzler Schröder, als Vermittler im Ukraine-Krieg ins Spiel gebracht. Die Europäische Union lehnt das klar ab. EU-Chefdiplomatin Kallas hat gesagt, Russland das Recht zu geben, im Namen der Europäer einen Verhandlungsführer zu benennen, wäre nicht sehr klug. Schröder sei hochrangiger Lobbyist für russische Staatsunternehmen gewesen. Der Grünen-Politiker Krause ist als neuer Münchner Oberbürgermeister offiziell ins Amt eingeführt worden. Sein Vorgänger Reiter von der SPD legte ihm die Amtskette um. Jetzt geht er mit gutem Gefühl.
15: Ich wünsche allen alles Gute, kann ich nur ehrlich sagen, und genieße meine Zeit. Es ist schön, für diese Stadt gedient zu haben, es war eine große Ehre, aber jetzt ist auch gut.
14: Die neue sogenannte Mango-Koalition im Münchner Rathaus hat unterdessen ihren Vertrag besiegelt. Grüne, SPD, FDP, Freie Wähler und die Rosa Liste arbeiten die nächsten 6 Jahre zusammen. Den 4 deutschen Passagieren des Kreuzfahrtschiffs, auf dem das Hunter-Virus ausgebrochen ist, geht es bislang gut. Das hat der Leiter der Sonderisolierstation in Frankfurt gesagt. Dort sind die 4 Personen hingebracht worden. Sie sollen demnächst in ihren Heimatbundesländern in Quarantäne. Die Schweiz ist weiterhin der beliebteste Wohnort von Deutschen im europäischen Ausland. Anfang 2025 lebten dort fast 330.000 deutsche Staatsbürgerinnen und Bürger, zeigt die Statistik. Auf Platz 2 folgt Österreich und auch Spanien lockt. Anfang des letzten Jahres hatten fast 132.000 Deutsche dort ihren Wohnsitz, Tendenz steigend.
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0: Vorsicht bitte weiter auf der A93 Holledau Richtung Regensburg zwischen Saalhaupt und Bad Abbach. Hier Gefahr durch einen Gegenstand auf der linken Fahrspur. Und B16 mit dabei, weiterhin bei Neustadt an der Donau aufpassen. In der Abfahrt nach Siegenburg auf die B299. Da läuft zur Stunde ein Rettungsdienst. Wo es geht, dir eine gute und vor allem sichere Fahrt.
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0: Regensburg, Osttangente, kurz vor der Schwabelweißer Brücke steht immer noch der Blitzeranhänger. Fahrt Richtung Donauarena bei Tempo 80. Außerdem in Regensburg in der Theodor-Sturm-Straße wird stadtauswärts in der 30er-Zone geblitzt. Dann haben wir noch Ortsdurchfahrt Rosenhof, Fahrt Richtung Mintraching vom Bushäuschen und im Landkreis Schwandorf in Max-Hütte-Heidhof. Im Städtedreieck steht einer in der Leonberger Straße. Tempo 30 sind erlaubt. Staus und Blitzer meldest du wie immer kostenlos unter der Gong FM Service Hotline 0800 0800 89 7.
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0: So, 17 Grad an der Steinernen Brücke, 18 sogar am Lappersdorfer Kreisel. Zwischen die hellen mischen sich aber auch immer ein paar dunkle Wolken heute. Auch jetzt am Nachmittag ist der Regenschirm keine schlechte Idee gegen den Wind und den ein oder anderen Schauer. In der Nacht beruhigt sich das Wetter, morgen auch viele Wolken und frischer wird's im Vergleich zu heute. Dann sind erstmal nur noch 11 Grad drin am Tag.
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0: Mit Felix, Servus. Und gleich werden wir kreativ mit einem Abstecher in ein Labor der Zukunft mitten in Regensburg. Da geht's ganz schön ab im Startup Center der OTH. Und wir waren kürzlich da, haben ganz tolle Eindrücke bekommen. Hoosier to Sweet gibt's jetzt unter anderem davor zum Start in die zweite Hälfte des Arbeitstags. Mach dir einen schönen Montag.

0: mit Gong FM ganz entspannt durch den Montagmittag und ach ja, das Studentenleben. Hat so einige Vorteile und Regensburg ist ja auch einfach ein Paradies mit einem sehr breiten Campus und einer noch schöneren Altstadt. So manche kreative Idee kommt dem einen oder anderen da während der Studienzeit und die OTH fördert das. Genau dafür gibt es das Startup Center. Die eigene Idee können Nachwuchsunternehmerinnen und Unternehmer und auch Bastler da bereits während der Studienzeit im Team und mit finanzieller Unterstützung in die Tat umsetzen. Wir haben mal ein Unternehmen rausgepickt da vor Ort und es ja, mal vorstellen lassen.
1: Hi, wir sind RocketMind. Wir entwickeln einen Gesundheitsbegleiter für Kinder, damit sie mutiger und stärker werden, um psychische Erkrankungen vorzubeugen. Und suchen auch immer interessierte Eltern, die Bock haben, unser Produkt mitzuentwickeln.
0: Das klingt wirklich saucool und ist auch mega wichtig für die Entwicklung. Wir wurden aber nicht nur einfach grundlos rumgeführt da vor Ort. Das Startup Center der OTH hat hohen Besuch bekommen am Freitag. Der Staatsminister für Wirtschaft und Kunst Bayerns, Markus Blume, hat vorbeigeschaut und sich alles einmal zeigen lassen. Er selber hat tatsächlich in jungen Jahren auch ein Start-up gegründet.
2: Damals war das Internet noch total neu und wir haben Wissensrecherche im Internet angeboten für Unternehmen. Ich bin absolut begeistert, was ich hier in Regensburg sehe. Genau diesen Unternehmergeist, diesen Spirit brauchen wir.
0: Das klingt fast wie ein Vorgänger von ChatGPT, was er da gemacht hat. Welche Tipps haben Sie denn allgemein zur Start-up-Gründung, Herr Blume?
2: Ich würde nur sagen, in diesen jungen Jahren einfach mal was ausprobieren und auch disruptiv unterwegs sein. Versuchen, die Welt zu verändern. Das ist ja das größte Privileg, was man eigentlich haben kann. Mit seinen eigenen Händen was schaffen, was Bleibendes erreichen. Dazu würde ich jeden gerne motivieren.
0: Ja, das sagt der Staatsminister für Wirtschaft und Kunst, Bayerns Markus Blume. Also, falls es dir vielleicht jetzt auch schon länger in den Fingern juckt, du eine Idee hast, unsere Welt ein Stück praktischer zu machen, go for it. Wenn du mal sehen willst, wie es im Startup Center an der OTH aussieht, schau mal in unserer Insta-Story gongfm89-7 vorbei. Wir haben vor Ort einen Kameraschwenk gemacht und es sieht wirklich sehr spektakulär aus.
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1: Was für eine Power. Wow, Miley Cyrus fickt einmal alles weg. Den ersten Arbeitstag der Woche. Gemeinsam meistern auf Regensburgs Hitradio. Jetzt mit einem Klassiker neu aufgemotzt und für mich schon ein heißer Kandidat, einer der Sommerhits 2026 zu werden. Viel Spaß mit Oliver Heldens und Lady hier mit Tonight auf Gong FM.

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16: Gleich 14.30 Uhr, Zeit für den Blick auf die Straßen.
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16: Boah, einiges los jetzt auf den Straßen. Unter anderem A3, Passau Richtung Regensburg. Vorsicht bitte zwischen Rosenhof und Neutraubling. Hier LKW-Teile auf der Fahrbahn. Dann in der Gegenrichtung A3 Nürnberg Richtung Regensburg. Zwischen Beratshausen und Laber. Da hat es einen Unfall gegeben. Gefahr hier durch Gegenstände auch auf der Fahrbahn. Und auch Personen, die da versuchen, den Unfall zu regeln. Also bitte Fuß vom Gas. Dann A93 Regensburg Richtung Weiden. Zwischen Regenstauf und Brunholz. Ebenfalls Unfall. Standstreifen ist hier blockiert. Und noch der Hinweis zur B16 bei Neustadt an der Donau. Da steht in der Abfahrt nach Siegenburg auf in Richtung B299. Momentan der Rettungsdienst, da läuft wohl gerade eine Maßnahme. Also da bitte auch möglichst weiträumig umfahren. Wo es geht, dir eine gute und vor allem sichere Fahrt.
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16: Regensburg-Konrad-Siedlung Schlesierstraße wird geblitzt bei Tempo 50, außerdem in der Theodor-Storm-Straße in der 30er-Zone. Dann haben wir Ortsdurchfahrt Rosenhof, Fahrt Richtung Mintraching vor dem Bushäuschen. In Mintraching dann selbst die Schlossstraße bei Tempo 50 und im Landkreis Schwandorf, da steht auch noch einer in Maxhütte-Heidhof in der Leonberger Straße. Tempo 30 sind erlaubt. Staus und Blitzer meldest du immer kostenlos unter der Gong FM Service Hotline 0800 0800 89.7. Danke dir.
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16: Ja, stabile 18 Grad in Regensburg am Dom in Bodenwöhr. Da schaffen wir ja sogar die 19 Grad. Viele Wolken am Himmel heute über Regensburg und der Region. Das bleibt bis in den Abend hinein so. Auch der ein oder andere Schauer ist wie am Vormittag immer mal mit dabei. Morgen bleibt es erstmal durchwachsen und wirklich frisch bei nur 11 Grad in der Spitze. Mitte Mai, come on. Naja, kleine Abkühlung nach dem geilen Wetter letzte Woche darf auch mal sein.
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Schönen Montag hier mit Gong FM um 14.45 Uhr. Die Kriminalpolizei Regensburg braucht dich. Sie braucht deine Hilfe. Es geht um die Nacht zu letzten Freitag, also den 8. Mai. In dem Hotel in der Ziegelsdorfer Straße bei uns im Stadtteil Kumpfmühl soll sich da nämlich eine versuchte räuberische Erpressung zugetragen haben. Ein bislang der Polizei unbekannter Mann mit schwarzer Mütze und weißem Tuch vor dem Gesicht soll gegen 3.45 Uhr an der Rezeption aufgetaucht sein und den Nachtportier bedroht haben. Der Mann wollte Bargeld erbeuten, das hat das Hotel, aber aus gutem Grund nicht vorrätig zu dieser Zeit. Der Gesuchte ist deshalb schließlich ohne Beute in Richtung Bahnunterführung geflohen. Dort hat sich seine Spur verloren. Warst du in der Nacht zu Freitag gegen 3.45 Uhr zufällig in Kumpfmühl unterwegs und hast vielleicht sogar verdächtige Beobachtung gemacht? Jeder Hinweis zählt. Melde dich. Es gibt eine Telefonnummer. Die Nummer findest du auf der Seite vom Polizeipräsidium Oberpfalz. Jetzt für dich auf Regensburgs Hitradio Way mit Where's My Husband?

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0: Ich hoffe, du kommst gut durch deinen Montagnachmittag mit Marshmallow und den Jonas Brothers. Hier ist Gong FM mit Slow Motion. Und Slow Motion, ganz entspannt geht's jetzt auch durch den Nachmittag und dann irgendwann in den wohlverdienten Feierabend. Kollege Pierre scharrt schon mit den Hufen, übernimmt jetzt gleich ab 15 Uhr hier auf Regensburgs Hitradio. Felix ist raus und wünscht einen schönen Restmontag und sagt bis morgen auf Gong FM Regensburgs Hitradio.
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21: Mit Lady Gaga geht's rein in den ersten Feierabend der Woche. Außerdem für dich gleich noch mit am Start Lola Young mit Massey und um 15 Uhr gibt's Robin Schulz.
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24: Ich bin Moritz Einzel.
0: Altkanzler Schröder als Vermittler im Ukraine-Krieg, die EU-Außenminister sind da skeptisch. Kreml-Chef Putin hatte Schröder für den Posten vorgeschlagen. Die EU-Außenbeauftragte Kallas entgegnete, Schröder sei ein Lobbyist russischer Staatskonzerne gewesen. Es sei also klar, warum Putin ihn vorschlage. Auch die Ukraine lehnt den Vorschlag ab. Justizministerin Hubig will getrennten Eltern mehr Flexibilität ermöglichen. So soll etwa jeder Elternteil während der Kinderbetreuungszeit allein über Alltagsangelegenheiten des Kindes entscheiden dürfen, ohne Absprache mit dem oder der Ex. Ebenfalls sollen gewalttätige Ex-Partner kein oder ein eingeschränktes Umgangsrecht mit dem Kind bekommen. Der Deutsche Gewerkschaftsbund bleibt in ihrer Hand. Jasmin Fahimi ist auf dem Bundeskongress in Berlin mit rund 96% der Stimmen als DGB-Chefin bestätigt worden. In ihrer Rede positionierte sich Fahimi unter anderem gegen Einsparpläne im Gesundheitsbereich und für einen starken Sozialstaat.
1: Wer von einem überbordenden Sozialstaat redet, verbreitet schlicht und ergreifend die Unwahrheit. Mit dieser Mär werden wir aufräumen müssen, immer und immer wieder.
0: Die frühere SPD-Politikerin Fahimi ist seit 4 Jahren als DGB-Chefin im Amt und vertritt gut 5,4 Millionen Gewerkschaftsmitglieder in Deutschland. Bei einem Toten, der in München aus der Isar geborgen wurde, handelt es sich um den Sohn der Schauspielerin Lara Joy Körner. Das hat die Polizei bestätigt. Eine Passantin hatte den Körper des 19-Jährigen am Samstag im Fluss treibend entdeckt. Hinweise auf Fremdeinwirkung gäbe es nicht, hieß es. Die Schauspielerin Lara Joy Körner ist unter anderem durch Auftritte in Fernsehserien wie Das Traumschiff und Rosamunde Pilcher-Filmen bekannt. Baden-Württemberg hat jetzt offiziell eine neue Landesregierung. Grüne und CDU haben in Stuttgart den Koalitionsvertrag für die nächsten 5 Jahre unterzeichnet. Der sieht unter anderem ein kostenloses und verpflichtendes letztes Kindergartenjahr vor. Neuer Ministerpräsident soll der grüne Cem Özdemir werden, sein Stellvertreter der Christdemokrat Manuel Hagel. Grüne und CDU regieren seit 2016 zusammen im Südwesten.
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4: A3 in Nürnberg Richtung Passau zwischen Wörthener Donau Ost und Kirchrot. Gefahr durch Gegenstände auf der Fahrbahn. Da liegen mehrere Reifenmäntel. A3 in Nürnberg Richtung Passau zwischen Beratzhausen und Laber. Ein Unfall hier. Sind Gegenstände auf der Fahrbahn und auch Personen. Da bitte besonders aufpassen. A3 Richtung Nürnberg zwischen der Einfahrt Rosenhof und Neutraubling. Ein defekter LKW. Eine gefährliche Situation hier in der Einfahrt. Der Standstreifen und der rechte Fahrstreifen sind hier gesperrt. Rüber auf die A93 Regensburg Richtung Weiden zwischen Regenstauf und Frohnholz. Ist ein Unfall passiert. Der Standstreifen und der rechte Fahrstreifen sind da aktuell gesperrt.
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4: Haben wir aktuell in Regensburg Osttangente. Kurz vor der Schwabelweißer Brücke steht immer noch der Blitzanhänger Richtung Donau Arena bei Tempo 80. Außerdem in Regensburg Theodor-Storm-Straße statt auswärts bei der 30er-Zone. Ortsdurchfahrt von Rosenhof. Fahrtrichtung Mintrachen wird geblitzt. Von Bushäuschen aus. Außerdem im Landkreis Schwandorf, Max-Hütte-Heidhof in der Leonbergstraße. In Regensburg in der Konrad-Siedlung, Schlesinger Straße. Und dann im Landkreis Regensburg nochmal in Mintrachen in der Schlossstraße bei Tempo 50. Melde Stausenblitzer gerne auch per WhatsApp unter 0160 987 0987.
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4: 19 Grad haben wir es aktuell am Krankenhaus der Barmherzigen Brüder, 18 Grad in Brunn. Jetzt gibt es gleich ordentlich Regen für eine Stunde und im Laufe des Abends immer wieder mal ein paar Schauer. Morgen dann teilweise bewölkt bei Höchstwerten von maximal 12 Grad.
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4: Immer noch beschäftigt das große Feuerwerk vom Donnerstag, die Polizei. Mehr dazu gleich bei uns im Programm in 10 Minuten.

Gong FM hier um 15.07 Uhr. Vielleicht bist du ja auch am Donnerstag um 23 Uhr aufgeschreckt. Plötzlich Feuerwerk in ganz Regensburg auf einem Kilometer hinweg. Aber jetzt hat das Ganze ein Nachspiel. Da sprechen wir gleich drüber in wenigen Minuten hier auf Gong FM.

Gong FM hier. 15.17 Uhr haben wir es. Das war am Donnerstag was, oder? Plötzlich ein riesengroßes Feuerwerk über gefühlt ganz Regensburg verteilt. Oder sagen wir so, es wird vermutet, dass die Jahn-Ultras dahinter stecken und ihr 25-Jähriges ordentlich haben krachen lassen, im wahrsten Sinne des Wortes. Aber jetzt ermittelt die Polizei und bittet Bürger Mithilfe. Und zwar, wenn du irgendwie Videos oder Fotos hast, würde die Polizei gerne sehen. Das Ding ist, ich habe auch Videos und Fotos gesehen, alle die, das sind ja keine Anfänger, die haben ja alle natürlich Masken aufgehabt oder auch teilweise Papiertüten auf dem Kopf oder so. Also das, glaube ich, wird schwierig, da irgendwie was rauszubekommen, vor allem, weil die Ultraszene ja dann eh quasi da immer dicht hält. Aber mal schauen, was dabei rauskommt. Bibi Rexha gibt's jetzt hier für dich auf Regensburgs Hitradio Gong FM.

0: FM um kurz vor halb vier. Gleich haben wir die Regio-News für dich in wenigen Augenblicken.
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6: Das Schwandorfer Bahnhofsviertel blickt auf 160 Jahre wechselvolle Geschichte zurück. Bei einer Führung am Donnerstag erfahren Interessierte Spannendes und Kurioses über den Stadtteil. Treffpunkt ist um 16 Uhr an der Erlöserkirche. Die Führung dauert etwa 90 Minuten. Kosten liegen bei 7 Euro. Für Ermäßigte gibt's 5 Euro. Anmeldung gibt's dann im Tourismusbüro.
0: Danke, Jonas.
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0: A3 Passau Richtung Nürnberg zwischen Metten und Schwarzach, Gefahr durch Gegenstände auf dem linken Fahrstreifen. Und A93 Weiden Richtung Regensburg zwischen Freimt und Nachburg, Gefahr durch Gegenstände auf der Fahrbahn, da liegt ein Eimer.
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0: Haben wir in Regensburg Osttangente kurz vor der Schwabelweißer Brücke. Da steht immer noch der Blitzanhänger Richtung Donauarena. Außerdem in Regensburg in der Konradsiedlung. Da wird geblitzt in der Schlesierstraße und in Landkreis Regensburg im Mintraching in der Schlossstraße. Außerdem auch ein Blitzer noch im Landkreis Schwadorf-Maxhütte-Heidhof in der Leonberger Straße. Melde Staus und Blitzer. Gerne auch immer per WhatsApp unter 0160 987 987.
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0: Aktuell haben wir es in Regensburg noch 18 Grad am Domplatz, 16 Grad sind es in Beratshausen. Es wird jetzt dann in den nächsten Stunden ordentlich regnen und auch in der Nacht immer wieder Regenschauer. Morgen am Dienstag. Teilweise bewölkt, bei Maxi-Werten nur um die 11 Grad.
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0: Kinderlärm vor dem Fenster. Und was macht ein Schwandorfer? Er wirft mit Glasflaschen auf Kinder. Was ist denn da los? Wir sprechen gleich drüber in 10 Minuten.

FM hier. 15.40 Uhr haben wir es. Kinderlärm ist für viele anstrengend, aber dann macht man einfach die Fenster zu. Punkt, dann hat sich die Sache erledigt. Ein Mann in Schwandorf hat da ganz anders reagiert und zwar mega asozial. Anders kann ich das an dieser Stelle wirklich nicht formulieren. Denn Kinder haben im Alter von 8 bis 11 Jahren gespielt und da entsteht halt einfach nur mal Lärm, ist ja nichts Schlimmes. Doch der Mann hat sich da so getriggert gefühlt, dass er gemeint hat, er muss jetzt folgendermaßen reagieren. Und zwar Fenster auf und Glasflaschen auf die Kinder und ihre Eltern zu werfen. Die haben natürlich dann die Polizei gerufen. Die Polizei ist auch unmittelbar erschienen, hat dann den stark alkoholisierten, 2,2 Promille der Freund, dann auch in Gewahrsam genommen. Polizei bekannt, by the way. Unfassbar, wirklich. Kamrat gibt's jetzt hier auf Regensburgs Hitradio, Gong FM.

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0: Gong FM hier um gleich 16 Uhr. Wir schleichen uns langsam aber sicher Richtung ersten Feierabend der Woche hier. Wird auch Zeit, oder? Sag ich dir ehrlich. Ei, ei, ei.
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0: Rudy Mantle gibt's gleich für dich, All I Know. Außerdem Leonie für dich am Start. Und um Punkt 16 Uhr Glockenbach mit Home.
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11: Ich bin Moritz Einzel. Die Polizei hat in Hamburg einen 17-jährigen Syrer festgenommen, der einen Sprengstoffanschlag vorbereitet haben soll. Die Ziele sollen nach Angaben der Generalstaatsanwaltschaft ein Einkaufszentrum und eine Polizeiwache gewesen sein. Die Terrorgruppe Islamischer Staat soll dem Verdächtigen als Inspiration gedient haben. Weitere Details sind noch nicht bekannt. In der Debatte um Sozialreformen hat DGB-Chefin Fahimi mehr Respekt für Beschäftigte verlangt. In einer Grundsatzrede auf dem Bundeskongress des Deutschen Gewerkschaftsbundes wandte sie sich unter anderem gegen eine Aufweichung des 8-Stunden-Tags.
12: Auch diese Debatte ist nichts anderes als Ausdruck der Respektlosigkeit. Es ist ein Kniefall gegenüber den Arbeitgebern. Es ist ein Rückfall in die Arbeitszeiten von vor 1918, liebe Kolleginnen und Kollegen. Und so weit lassen wir uns nicht zurückwerfen. Finger weg von der Acht.
11: Fahimi wurde auf dem DGB-Kongress mit deutlicher Mehrheit für weitere 4 Jahre im Amt bestätigt. In Bayern haben 2025 mehr Leute in der Pflege gearbeitet. Nach Zahlen der Arbeitsagentur waren im letzten Jahr knapp 257.000 Pflegekräfte sozialversicherungspflichtig beschäftigt. Ein Plus von 1,2% im Vergleich zum Vorjahr. Knapp ein Drittel der Pflegekräfte hat ausländische Wurzeln. In Deutschland werden immer mehr Menschen Opfer von Kriminalität im Internet. Etwa jeder 9. Internetnutzer war im vergangenen Jahr Opfer von Cyberattacken. Das geht aus einer Umfrage des Bundesamts für Sicherheit in der Informationstechnik hervor. Die größte Gefahr ging von Betrugsfällen beim Online-Shopping aus. Große Ehre für den deutschen Schiedsrichter Daniel Siebert. Er wird am 30. Mai in Budapest das Finale der Fußball-Champions League zwischen Titelverteidiger Paris Saint-Germain und dem FC Arsenal leiten. Das hat die UEFA mitgeteilt. Schon am 23. Mai wird in Berlin das DFB-Pokalfinale zwischen dem deutschen Meister FC Bayern München und Vorjahressieger VfB Stuttgart ausgetragen. Schiedsrichter beim Pokalfinale wird Sven Jablonski sein, gab der DFB bekannt.
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0: A93, Weiden Richtung Regensburg zwischen Nachburg und Schwarzenfeld. Gefahr durch einen defekten PKW.
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0: Haben wir in Regensburg Osttangente kurz vor der Schwabelweißer Brücke. Da steht immer noch der Blitzanhänger Richtung Donauarena. Außerdem in Regensburg in der Konrad-Siedlung der ist gerade weg, wird gemeldet, steht nicht mehr, okay. Dann im Landkreis Regensburg aber noch einer in Mindraching, Schlossstraße, Tempo 50 ist da erlaubt. Melde Staus und Blitzer gerne auch immer per WhatsApp unter 0160 987 0987.
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0: 17 Grad haben es aktuell am Domplatz, 16 Grad sind es in Mindraching. Heute Nacht geht es dann runter auf 9 Grad. Morgen dann eher durchwachsen, also grau und grau, auch ein paar Regenabschnitte sind mit dabei und Höchstwerte nur bei 11 Grad morgen.
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0: Und am Donnerstag geht's los mit der Duld. Alle Infos zur Duld. Vor allem auch, wie wird das Wetter in den ersten Tagen? Das checken wir alles gleich mal ab hier bei uns.

Gong FM um 16.05 Uhr. Kommen wir zu einem Mann, der sich entschlossen hat, nach Niederbayern zu ziehen, weil er einfach die Ruhe so gern schätzt. Okay, vielleicht hört er uns ja auch ein bisschen hier. Michael Patrick Kelly gibt's jetzt hier für dich auf Regensburg Radio. Gong FM. 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

Gong FM um 16.14 Uhr. Schön, dass du mit am Start bist. Ja, bald geht's wieder los am Wochenende ab an den See. Und da gibt's immer ein großes Problem. Da wollen alle hin. Und dann gibt es das groß und allbekannte Parkproblem. Und ja, die Gemeinden haben angekündigt, in diesem Jahr noch strenger zu kontrollieren, dass auf jeden Fall die Einsatzwege für Krankenwegen oder sonstiges frei bleiben. Weil es gibt doch nichts Schlimmeres, als wenn jemand was passiert und der Krankenwagen kommt nicht durch. Deswegen, ja, einfach parken nach Vorschrift, weil es wird auch davon geredet, dass einfach diese Saison auch eiskalt abgeschleppt wird. Also keine Zettel mehr an der Scheibe, die dann teuer werden, sondern direkt alles weg. Also deswegen an dieser Stelle sei die Badesaison schon mal vorgewarnt, richtig parken und ansonsten halt ein bisschen länger gehen, bevor das Auto dann weg ist. Das wird nur teurer und unangenehmer. Taylor Swift gibt's jetzt hier auf Gong FM.

0: hier um kurz vor 16:30 bei Regenwetter. Aber geht so weiter in dieser Woche. Check mal noch aus in wenigen Augenblicken hier auf Gong FM.
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13: Der neue Kreistag des Landkreises Kelheim kommt heute zu seiner ersten Sitzung zusammen. Erster Punkt auf der Tagesordnung ist die Vereidigung des neuen Landrats Christian Nerb. Auch die neuen Kreisräte müssen den Eid auf die Verfassung ablegen. Ausgeschiedene Kreisräte und Ex-Landrat Martin Neumeier werden verabschiedet. Danach wird festgelegt, wer in welchen Ausschüssen sitzen wird und welche Kreisräte der Landkreis zum Beispiel in Zweckverbänden und Gesellschaften vertreten wird.
0: Dankeschön, Jonas.
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0: A93 Holledau Richtung Regensburg zwischen Mainburg und Eigelsbach. Ein Unfall, da sind Personen auf der Fahrbahn, da bitte aufpassen.
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0: Haben wir noch einen Blitzanhänger auf der Osttangente, kurz vor der Schwabelweißer Brücke. Da steht er immer noch Richtung Donauarena bei Tempo 80. Und einen haben wir noch, einen mobilen Blitzer im Landkreis Regensburg-Mintrachen in der Schlossstraße bei Tempo 50. Melde Stausenblitzer gerne auch per WhatsApp unter 0160 987 0987.
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0: Aktuell haben wir es noch 16 Grad an der historischen Burschkuchel und 15 Grad sind es in Nittendorf. Heute Nacht geht es runter auf 10 Grad. Morgen dann diese 10 Grad wärmer. Großartig wird es nicht mehr. 11 Grad maximal. Ein Mix aus Sonne und Wolken erwartet uns.
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0: Wieder ein Schockanruf bei einer 80-Jährigen hier in Regensburg, aber sie hat souverän reagiert. Die ganze Geschichte gleich bei uns.

FM hier. 16.40 Uhr haben wir es gleich. Rein geht's in den ersten Feierabend. Heute etwas regnerischer als sonst, aber gut, es wird wieder besser. Es ist keine Sorge. Aber hey, wir müssen stolz sein auf eine Rentnerin hier in Regensburg. Die hat nämlich einen Schockanruf bekommen in der vergangenen Woche. 80 Jahre alt, die gute Frau. Und die hat es aber geschnallt, hat dann gesagt, ja, ja, kommt's vorbei, holst das Geld. Mit was der 29-jährige Schockanrufer nicht gerechnet hat, dass die Tür zwar aufgemacht worden ist, aber nicht nur von der Omi, sondern auch von der Polizei, und dann hieß es direkt Handschellen an und auf Wiedersehen. Genau so muss das nämlich funktionieren. Diesen Jungs und Mädels da das Handwerk legen. Sehr, sehr gut. Das sind doch gute Nachrichten heute an diesem Montagnachmittag. Musikalisch geht's auch direkt weiter mit Es ist jetzt hier auf Regensburg Hit Radio Gong FM.

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Gong FM um gleich 17 Uhr gibt's jetzt was von Madonna und Sabrina Carpenter. Die zusammen, die beiden Mädels. Let's go. Geile Nummer. Bring a Love auf Gong FM.

0: So, das macht 18,20 bitte.
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14: Gong FM gleich mit Glockenbach. Außerdem True Colors für dich mit Mad World und... I said, turn the lights off. Gibt's am Punkt 17 Uhr.
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16: Ich bin Moritz Einzel. Mehr Respekt für Arbeitnehmerinnen und Arbeitnehmer, das hat die Chefin des Deutschen Gewerkschaftsbundes Fahimi verlangt. Nach ihrer Wiederwahl beim DGB-Bundeskongress in Berlin sagte sie, die Beschäftigten in Deutschland seien fleißig, zuverlässig, kompetent und engagiert. Fahimi spielte an auf politische Äußerungen zur Leistungsbereitschaft der Menschen. Ein 17-Jähriger soll in Hamburg einen Terroranschlag geplant haben. Die Polizei hat ihn deshalb festgenommen. Nach Angaben der Generalstaatsanwaltschaft diente die Terrormiliz Islamischer Staat als Inspiration für den Jugendlichen. Mögliche Ziele waren ein Einkaufszentrum, eine Bar oder eine Polizeiwache. Altkanzler Schröder als Vermittler im Ukraine-Krieg? Die EU ist dagegen. Chefdiplomatin Kallas verwies darauf, dass Schröder hochrangiger Lobbyist für russische Staatsunternehmen gewesen sei. Russlands Präsident Putin hatte Schröder als Vermittler ins Spiel gebracht. Die Sudetendeutschen sind wichtig für Bayern, das betont Ministerpräsident Söder immer wieder. Jetzt soll der Sudetendeutsche Tag an Pfingsten erstmals in Brünn in Tschechien stattfinden. Da gibt es aber Gegenwind und Streit im dortigen Parlament. Söder hat heute aber klargemacht, er fährt trotzdem nach Brünn.
17: Das ist ein Bekenntnis zu den Sudetendeutschen und um das positiv darzustellen, ich habe jetzt auch eine Einladung bekommen vom tschechischen Präsidenten Pavel am selben Tag und werde ihn dann auch am selben Tag nach Brünn dann in Prag in der Prager Burg besuchen auf seine Einladung, was mich sehr gefreut hat, weil ich finde, es ist ein sehr gutes Signal auch der Versöhnung.
16: Die Beziehungen zwischen Tschechen und Sudetendeutschen waren nach dem Zweiten Weltkrieg jahrzehntelang belastet. Der deutsche Kader für die Eishockey-Weltmeisterschaft in der Schweiz ist komplett. Bundestrainer Harold Kreis hat heute mit 3 Torhütern, 8 Verteidigern und 14 Stürmern die Reise nach Zürich angetreten. Mit dabei sind unter anderem der Münchner Spieler Fabio Wagner und Leon Weber von den Nürnberg Ice Tigers. Ihr erstes Spiel bestreitet die DEB-Auswahl dann am Freitag gegen Finnland.
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14: A3 Nürnberg Richtung Passau zwischen Nittendorf und Sinzing. Ein defekter PKW. Der Standstreifen ist aktuell blockiert. Und A93 Holledau Richtung Regensburg zwischen Mainburg und Eigelsbach. Ein Unfall. Hier sind Personen auf der Fahrbahn. Da bitte aufpassen.
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14: Haben wir aktuell noch einen in Regensburg-Osttangente. Kurz vor der Schwabelweißer Brücke steht immer noch der Blitzanhänger bei Tempo 80. Meldestau zum Blitzer. Gerne auch immer per WhatsApp unter 0160 89 70 89 7.
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14: Grau in Grau geht es weiter hier heute mit dem Montag und auch Regen ist noch einiges mit dabei. Morgen dann auch nicht so geil. Eher ein Mix aus wenig Sonne, viele Wolken und Höchstwerte von maximal nur 10 Grad.
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14: Die Duld steht an und es gibt eine Premiere dieses Jahr auf der Duld. Da sprechen wir gleich drüber bei uns in der Show. Schön, dass du dabei bist.

Gong FM am Montagnachmittag und wir checken gleich mal das Duldwetter. Am Donnerstag geht's ja nämlich los und da wollen wir natürlich dringend wissen, braucht man Regencape oder geht's so? Gleich hier mehr dazu auf Gong FM.

16.15 Uhr am Donnerstag geht's los mit der Duld. Warum schon am Donnerstag? Weil es sich der Zufall so trifft, dass da Feiertag ist, Vatertag. Und da kann man dann natürlich auch schon vormittags dann auf die Duld gehen. Geil. Frage ist, wie wird das Wetter? Aktuell kann es noch ein bisschen besser werden. Wolken in der ersten Tageshälfte, aber später am Nachmittag dann trotzdem noch so um die 15 Grad mit Sonne. Also der Donnerstag geht auf jeden Fall schon mal fit. Und es gibt eine Neuigkeit dieses Jahr auf der Duld. Das gab es so noch nie. Kein Fahrgeschäft, sondern eine Veranstaltung. Und zwar musikalisch. Wir ganz neu an einem Abend, und zwar am 20. Mai im Atmans Herze. Da ist nämlich 47 Night zu Gast. Da gibt's House Music. House Music trifft Tracht. Kann ich mir sehr geil vorstellen. Geht ja einfach auch absolut mit dem Trend tatsächlich aktuell. Und so geile Housebeats auf der Bierbank stehen und da beides Dirndl schwingen und die Lederhosen krachen lassen. Geiles Ding. Bin ich sehr, sehr gespannt, wie das funktioniert und was da abgehen wird. Wir machen weiter mit Gong FM und dem Besten.

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0: Forster und ein Lied zu deinem Feierabend hier auf Kong FM.
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10: In der dritten Fußballliga hat der SSV Jahn Regensburg am Wochenende gegen den SV Waldhof Mannheim verloren. 0:1 ist es am Ende ausgegangen. Der Jahn hat ein Eigentor geschossen und konnte sich davon auch nicht erholen. Nächsten Samstag kommt dann Energie Cottbus zu Gast bei uns ins Jahnstadion. Und unsere Bunker-Ladies haben in der ersten Handball-Bundesliga der Damen am Wochenende gegen TuS Lindford mit 31:25 gewonnen. Nächsten Samstag begrüßen die Regensburgerinnen dann den ersten FSV Mainz 05 bei uns im Bunker.
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12: A3 in Nürnberg Richtung Passau zwischen Rosenhof und Wörth an der Donau. Wir sind ein defekter PKW, da ist der Standstreifen aktuell blockiert.
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12: Haben wir einen noch in Regensburg in der Osttangente. Kurz vor der Schwabelweißer Brücke steht immer noch der Blitzanhänger. Wenn du Richtung Donauarena fährst, 80 ist da erlaubt. Melde Staus und Blitzer gerne auch immer per WhatsApp unter 0160 987 0987.
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12: Aktuell grau in grau und immer wieder Regen. 14 Grad haben wir es aktuell am Kasernenviertel und 13 Grad sind es in Langweid. Heute Nacht geht es runter auf 10 Grad, morgen dann teilweise bewölkt, auch mit Regen. Tatsächlich auch die Höchsttemperaturen morgen nur bei 10 Grad.
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12: Schön, dass du mit am Start bist. Wir kümmern uns über Instagram gleich mal, denn da ist was entschieden worden in den letzten Tagen, dass die Privatsphäre eigentlich komplett öffnet. Und ich weiß nicht, ob du davon gewusst hast. Wir erzählen es dir gleich in 10 Minuten.

schönsten Konzerte, die ich je gesehen habe im Olympiastadion in München. Damals, vielleicht warst du auch da. Es war gefühlt halb Regensburg vertreten. Ja, ja, und da postet man natürlich auch die Insta-Story. Klar, natürlich gehört doch dazu. Aber apropos Instagram, die haben jetzt die Verschlüsselungen zwischen Nachrichten, die End-to-End-Verschlüsselungen, gekippt. Also das heißt, es ist nicht mehr so, dass Meta da mitlesen kann. Ja, die können jetzt offiziell sagen, zwar machen wir nicht, aber du weißt selber, es ist jetzt deutlich einfacher, die Nachrichten mitzulesen, und dann können wir uns einfach auch nicht mehr wundern, wenn wir gerade über zum Beispiel einen neuen Rasenmäher bei Insta schreiben, dass der uns dann demnächst in der Werbung angezeigt wird. Also das gilt seit dem 8. Mai, dass Meta die End-auf-End-Verbindungen nicht mehr entschlüsselt, verschlüsselt besser gesagt. Michael Schulte gibt's jetzt hier auf Gong FM.

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0: Morgen FM mit Nelly und Kelly Rowland, Dilemma, einer meiner absoluten All-Time-Favorites-Nummern aus dem Jahr 2002, Junge. Hey, wir haben es gleich 18 Uhr, du hörst Morgen FM.
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0: Mit Harry Styles geht's rein in deinen Montagabend. Außerdem Leonie mit am Start und Shabuzi gibt's am Punkt 18 Uhr.
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21: Ich bin Moritz Einzel. Bundesjustizministerin Hubig will Konflikte zwischen getrennt lebenden Eltern entschärfen. Wenn sie gemeinsam das Sorgerecht haben, sollen sie alleine über Alltagsangelegenheiten entscheiden können, ohne den oder die Ex zu fragen. Das sieht ein Entwurf für eine Reform des Kindschaftsrechts vor. Ist ein Elternteil gewalttätig geworden, soll das Umgangsrecht eingeschränkt oder ganz ausgeschlossen werden können. In der Debatte um Sozialreformen hat die Chefin des Deutschen Gewerkschaftsbundes Fahimi mehr Respekt für Beschäftigte gefordert. Auf dem DGB-Bundeskongress in Berlin sagte Fahimi, sie wende sich dagegen, was einige in der Politik und anderswo über die Leistungsbereitschaft der Menschen schwätzten.
2: Niemand hat das Recht, unseren Leuten den Stolz auf ihre eigene Arbeitsleistung abzusprechen. Die Beschäftigten in diesem Land sind fleißig, zuverlässig, kompetent und engagiert. Und sie sind die Grundlage für eine gesunde Wirtschaft.
21: Fahimi wurde auf dem DGB-Kongress mit großer Mehrheit wiedergewählt. Nach dem Hantavirus-Ausbruch auf einem Kreuzfahrtschiff ist eine Kontaktperson zurück nach Bayern gebracht worden. Die Person sei am Nachmittag in der München-Klinik Schwabing angekommen. Dort bleibe sie jetzt vorerst in einem isolierten Zimmer in Quarantäne, teilten die Behörden mit. Sie habe derzeit keine Symptome. Diese Dekadenzschau wird es auf dem Oktoberfest in Zukunft nicht mehr geben. Der Stadtrat hat Champagnerduschen auf der Wiesn verboten. Diese Praxis sei nicht nur Lebensmittelverschwendung, sondern passe auch nicht zum Charakter des Volksfests. Die Süddeutsche Zeitung zitierte aus Rathauskreisen, man wolle nicht, dass die Wiesn zum Ballermann verkomme. Die amerikanische Profi-Football-Liga NFL kommt auch dieses Jahr wieder nach München und jetzt steht auch fest, wann. Am 15. November spielt das Team der Detroit Lions in der Arena in Fröttmanning. Beginn der Partie soll um 15.30 Uhr sein. Gegen wen es für die Lions im Germany Game geht, wird dann am Mittwoch bekannt gegeben.
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0: Aktuell soweit alles ruhig. Dir eine gute Fahrt.
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0: Nicht zu hurtig, Freunde. In Regensburg, Ostangente, kurz vor der Schwabelweißer Brücke, steht immer noch der Blitzanhänger Richtung Donauarena. Tempo 80 ist da erwünscht. Melde Staus und Blitzer gerne auch per WhatsApp unter 0160 9870 9870.
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0: Aktuell haben wir es in Regensburg am Domplatz. 14 Grad in Obertraubling, 14 Grad und Regen. Den gibt es jetzt den ganzen Abend und die Nacht hindurch. Auch morgen eher ein Mix aus wenig Sonne, Wolken und Regen bei Maximwerten nur um die 10 Grad.
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0: Schön, dass du mit am Start bist. Wir kümmern uns gleich mal um die WM, die Fußball-WM, weil Amerika hat ein Problem. Ja, und die haben da ganz anders gerechnet. Und jetzt kommen sie an. Ja, die ganze Geschichte gleich bei uns hier.

Dancing Baroon um 18.14 Uhr. Nächsten Monat geht schon los mit der WM, unter anderem natürlich auch in den USA. Und die Hoteliers, die machen sich so langsam Gedanken, hey, wo bleiben denn die Buchungen? Ja, das ist nämlich ein ganz großes Problem. Die haben nämlich die Rates für die Zimmer relativ hoch geschossen während der ersten Buchungsphase. Und jetzt kommen aber die Leute nicht. Deswegen sind die Hotelpreise gerade im Sinkflug. Und auch die Tickets gehen auch im Zweitmarkt nicht so weg, wie man das sich vielleicht gewünscht hätte oder wie sich das alle erhofft haben. Deswegen, falls du noch Bock hast und Geld übrig hast, in die Staaten zu fliegen, um dir das ein oder andere Spiel anzuschauen, auch noch ein bisschen abwarten mit den Hotelzimmern, weil die sind jetzt schon relativ günstig und das wird noch weiter sinken, sagen Experten. Ich bin gespannt. Tate McRae gibt's jetzt mit Grady hier auf Gong FM.

0: Gong FM mit Alvaro Soler. Dieser junge Mann kommt diesen Sommer auch nach Regensburg. Im Rahmen der Schlossfestspiele ist er zu Gast und gibt hier ein Konzert. 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
8: Das Schwandorfer Bahnhofsviertel blickt auf 160 Jahre wechselvolle Geschichte zurück. Bei einer Führung am Donnerstag erfahren Interessierte Spannendes und Kurioses über den Stadtteil. Treffpunkt ist um 16 Uhr an der Erlöserkirche. Die Führung dauert etwa 90 Minuten. Kosten liegen bei 7 Euro. Für Ermäßigte gibt's 5 Euro. Anmeldung gibt's dann im Tourismusbüro.
0: Danke, Jonas.
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0: A93, Holledau Richtung Regensburg zwischen Eigelsbach und Elsendorf. Ein Unfall, da sind Personen auf der Fahrbahn, der Standstreifen ist blockiert. Und A93, Regensburg Richtung Weiden zwischen Regensburg Nord und Regenstauf, eine Baustelle, da ist der rechte Fahrstreifen bis morgen früh um 6 gesperrt.
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0: Einen Blitzeranhänger haben wir noch, Osttangente, kurz vor der Schwabelweißer Brücke Richtung Donauarena, da ist 80 erlaubt. Melde Stausenblitzer gerne auch per WhatsApp unter 0160 89 70
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0: 14 Grad haben wir es aktuell am Jahnstadion und 13 Grad sind in Hagelstadt. Heute Nacht geht es runter auf 10 Grad, immer wieder mal mit Regen auch. Und auch morgen sieht das gar nicht so geil aus. Da gibt es auch die ganzen Tage immer Wolken, ein bisschen Sonne, aber auch Regen. Höchstwerte bei maximal nur 10 Grad.
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0: Und den VIPs natürlich, um die kümmern wir uns sofort. Davor aber noch Musik von Fastboy Felix Jähn und den Anfang macht jetzt Miss Taylor.

0: Um 18.40 Uhr gleich. Bushido legt sich ja immer wieder mal gerne mit fremden Leuten an, aber auch mit Kollegen. Und jetzt hat er seine Frau ins Boot geholt. Und jetzt gehen beide auf eine Person los. Wen es diesmal trifft, das gleich in der zweiten Meldung.
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2: Zendaya und Tom Holland haben ein eher ungewöhnlicheres Hobby. Die beiden häkeln nämlich zusammen richtig gerne. Tom sagt sogar, dass ihn das nach einem stressigen Tag komplett runterbringt. Auf das Hobby ist Tom durch Olympiasieger Tom Daley gekommen, der selbst gerne leidenschaftlich häkelt. Und für Zendaya und Tom ist es jetzt auch anscheinend die perfekte gemeinsame Beschäftigung zum Abschalten. Bushido und Anna-Maria Ferschici schießen gerade ordentlich gegen Pietro Lombardi. In ihrem Podcast sprechen die beiden über Pietro. Sie nennen ihn sogar eine arme Wurst. Auslöser sind wohl Aussagen von Pietro über seine Ex und über DSDS. Bushido findet nämlich, er redet respektlos über DSDS, die Show, die ihn überhaupt erst groß gemacht hat.
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0: FM hier gleich 19 Uhr. Wir blicken gleich mal aufs Wetter, was auch in den nächsten Tagen nicht uninteressant ist, denn am Donnerstag geht die Duld los. Regnet's da oder wie schaut's aus? Wir klären's noch vor 19 Uhr hier auf Gong FM.
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0: Baby Rexha haben wir gleich für dich. Außerdem Alok und Nico Santos singt für dich. All Time High um Punkt 19 Uhr.
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9: Ich bin Joshua Heise. Altkanzler Schröder als Vermittler im Ukraine-Krieg. Die EU-Außenminister sind da skeptisch. Kreml-Chef Putin hatte Schröder für den Posten vorgeschlagen. Die EU-Außenbeauftragte Kallas entgegnete, Schröder sei ein Lobbyist russischer Staatskonzerne gewesen. Es sei also klar, warum Putin ihn vorschlage. Auch die Ukraine lehnt den Vorschlag ab. Die viel zitierte Sehnsucht der Deutschen nach dem Landleben ist einer Studie zufolge größtenteils ein Mythos. Das Bundesinstitut für Bau-, Stadt- und Raumforschung hat rund 1000 Menschen befragt. Demnach ziehen vor allem Familien aufs Land, aber nicht, weil sie unbedingt aufs Land wollen, sondern unter anderem, weil das Wohnen in der Stadt zu teuer ist. Nach dem Hantavirus-Ausbruch auf einem Kreuzfahrtschiff ist eine Kontaktperson zurück nach Bayern gebracht worden. Die Person sei am Nachmittag in der Klinik München-Schwabing angekommen und bleibe dort vorerst in einem isolierten Zimmer in Quarantäne, teilten die Behörden mit. Sie habe derzeit keine Symptome. 3 weitere Deutsche waren nach der Evakuierung des Schiffes auf Teneriffa ausgeflogen worden. Die amerikanische Profi-Football-Liga NFL kommt auch dieses Jahr wieder nach München. Und jetzt steht auch fest, wann. Am 15. November spielt das Team der Detroit Lions in der Arena in Fröttmanning. Beginn der Partie soll um 15.30 Uhr sein. Gegen wen es für die Lions im Germany-Game geht, wird dann diesen Mittwoch bekannt gegeben. Da werden alle internationalen NFL-Spiele der Saison 2026 verkündet.
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0: A3 Nürnberg Richtung Passau zwischen Rosenhof und Wörth an der Donau-Wiesent. Ein defekter PKW. Der Standstreifen ist da aktuell blockiert. A93 Holledau Richtung Regensburg zwischen Eigelsbach und Elsendorf. Ein Unfall. Da sind Personen auf der Fahrbahn. Der Standstreifen ist da blockiert. Und A93 Regensburg Richtung Holledau in Höhe des Rastplatz Großmus West. Ein defekter LKW, der Verzögerungsstreifen ist da blockiert und da bitte aufpassen.
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0: Da haben wir noch einen in Regensburg-Ostagente, kurz vor der Schwabelweißer Brücke. Da steht immer noch der Blitzanhänger Richtung Donau Arena. Melde Staus und Blitzer gerne auch mal per WhatsApp unter 0160 987 0987.
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0: Aktuell haben wir es in Regensburg am Domplatz noch 13 Grad, in Schierling sind es 14. Heute Nacht geht es runter auf 10 Grad, auch immer wieder Regen mit dabei, auch durch die Nacht hindurch und auch morgen der Dienstag zeigt sich da eher durchwachsen. Ein Mix aus Sonne, Wolken und Regen bei Maxi. Wir hatten um die 10 Grad. Am Mittwoch wird es dann schon allmählich ein bisschen schöner. Da haben wir dann 15 Grad mit Sonne und Wolken Mix und am Donnerstag am Duldstart dann Temperaturen um die 14 bis 16 Grad, auch mit Sonne am Nachmittag. In der Früh kann es auch ein bisschen regnen, aber dann spätestens zum Anstieg wird es dann schön bei uns.
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2: 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Hier die wichtigsten Meldungen von den Straßen bei uns in der Region. Fahr auf der A3 Regensburg in Richtung Passau besonders vorsichtig. Zwischen den Anschlussstellen Rosenhof und Wörth an der Donau-Wiesent kommt es zu Behinderungen wegen eines defekten Fahrzeugs. Jetzt zur A93 Regensburg in Richtung Weiden. Hier kommt es zwischen Regensburg Nord und Regenstauf zu Behinderungen wegen einer Baustelle.
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5: Heute Nacht geht es noch runter auf 10 Grad. Morgen dann den ganzen Tag grau in grau mit Regen. Bei Höchstwerten um die 10 Grad.
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12: Ich bin Joshua Heise. Der Vorschlag von Kreml-Chef Putin, Altkanzler Schröder in Friedensgespräche zum Ukraine-Krieg einzubinden, stößt in der EU und der Ukraine auf deutliche Ablehnung. Das wäre nicht sehr klug, erklärte die EU-Chefdiplomatin Kallas am Rande eines Außenministertreffens in Brüssel. Dieter Ebeling berichtet.
13: Schröder sei ein Lobbyist für russische Staatsunternehmen gewesen, sagte Kallas. Es sei doch klar, warum Putin ihn gerne als Vermittler haben wolle. Auch der ukrainische Außenminister lehnte Schröder eindeutig ab. Es gäbe viele andere würdige Persönlichkeiten. Von einem Ablenkungsmanöver sprach die schwedische Außenministerin. Der deutsche Staatsminister Kirchbaum wollte da nicht widersprechen.
12: Das Bundesfinanzministerium warnt vor neuen KI-Modellen als Cyberwaffe. Die Software Claude Mythos des US-Unternehmens Anthropic scannt automatisch nach Sicherheitslücken in Betriebssystemen und Browsern und liefert gleich die passenden Angriffswerkzeuge mit. Bislang hat Anthropic nur ausgewählten Organisationen Zugang zu dem Tool gewährt. Das Ministerium fordert jetzt aber vom Finanzsektor, die Cybersicherheit zu erhöhen. Der 17-jährige Verdächtige, der in Hamburg einen Terroranschlag geplant haben soll, sitzt jetzt in Untersuchungshaft. Das hat die Generalstaatsanwaltschaft mitgeteilt. Demnach stellten Ermittler bei der Durchsuchung seiner Wohnung Gegenstände sicher, mit denen Sprengkörper gebaut werden können. Der Jugendliche mit syrischem Pass soll vom IS zu den Anschlagsplänen inspiriert worden sein. Diese Dekadenzschau wird es auf dem Oktoberfest in Zukunft nicht mehr geben. Der Stadtrat hat Champagnerduschen auf der Wiesn verboten. Diese Praxis sei nicht nur Lebensmittelverschwendung, sondern passe auch nicht zum Charakter des Volksfestes. Die Süddeutsche Zeitung zitierte aus Rathauskreisen, man wolle nicht, dass die Wiesn zum Ballermann verkomme.
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14: Hier die wichtigsten Meldungen von den Straßen bei uns in der Region. Fahr auf der A93 Regensburg in Richtung Weiden vorsichtig. Zwischen Regensburg Nord und Regenstauf kommt es zu Behinderungen wegen einer Baustelle.
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15: Heute Nacht geht es noch runter auf 10 Grad, morgen dann den ganzen Tag grau und grau mit Regen, bei Höchstwerten um die 10 Grad.
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0: hier die wichtigsten Meldungen von den Straßen bei uns in der Region. Fahr auf der A3 Regensburg in Richtung Passau besonders vorsichtig. Zwischen den Anschlussstellen Schwarzach und Metten kommt es zu Behinderungen aufgrund eines Unfalles auf der Fahrbahn. Wechseln wir zur A93 Regensburg in Richtung Weiden. Hier kommt es zwischen Regensburg Nord und Regenstauf zu Behinderungen wegen einer Baustelle auf der Fahrbahn.
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3: Heute Nacht geht es noch runter auf 10 Grad. Morgen dann den ganzen Tag grau und grau mit Regen. Bei Höchstwerten um die 10 Grad.

0: So, das macht 18,20 bitte.
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3: Ich bin Joshua Heise. Verbraucher in Deutschland sollen schnell entlastet werden. Wie genau will die Bundesregierung bald entscheiden, heißt es von Regierungssprecher Cornelius, ohne genauere Zeitangaben. Die 1.000 Euro Entlastungsprämie war am Freitag im Bundesrat gescheitert. Die Grünen schlagen nun eine Senkung der Stromsteuer vor. Der Deutsche Mittelstandsbund plädiert für eine Reform der Einkommenssteuer. Drohnen, die bis zu 1500 Kilometer fliegen können. Das wollen Deutschland und die Ukraine laut Verteidigungsminister Pistorius gemeinsam entwickeln. Weiter betonte er bei seinem Besuch in Kiew die enge militärische Zusammenarbeit der beiden Länder. Außerdem soll Deutschland weiter ukrainische Soldaten ausbilden, auch nach einem möglichen Waffenstillstand. Nach dem Hunter-Virus-Ausbruch auf dem Kreuzfahrtschiff Hondius hat sich der Kapitän jetzt erstmals öffentlich geäußert. In einer Videobotschaft dankte er der Besatzung und den Passagieren für ihr Verhalten während der Krise. Das Schiff liegt derzeit vor Teneriffa. Thomas Beskin berichtet.
4: Der aus Polen stammende Kapitän sprach von extrem anstrengenden Wochen an Bord der Hondius. Gleichzeitig habe er aber erlebt, wie groß Fürsorge, Zusammenhalt und gegenseitiges Vertrauen selbst unter schwierigen Bedingungen sein können. Das Schiff war gestern an der spanischen Ferieninsel Teneriffa angekommen. Heute werden die restlichen Passagiere und ein Großteil der Besatzung evakuiert. Anschließend soll die Hondius nach Rotterdam fahren.
3: In Bayern haben 2025 mehr Leute in der Pflege gearbeitet. Nach Zahlen der Arbeitsagentur waren im letzten Jahr knapp 257.000 Pflegekräfte sozialversicherungspflichtig beschäftigt. Ein Plus von 1,2% im Vergleich zum Vorjahr. Knapp ein Drittel der Pflegekräfte hat ausländische Wurzeln. Der Chef der Regionaldirektion Schmitz betont deshalb, ohne diese Menschen bekämen wir die Pflege gar nicht organisiert.
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6: Hier die aktuellen Meldungen von den Straßen bei uns in der Region. Fahr auf der A93 Regensburg in Richtung Weiden vorsichtig. Zwischen den Anschlussstellen Regensburg Nord und Regenstauf kommt es zu Verzögerungen wegen einer Baustelle.
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8: Heute Nacht geht es noch runter auf 10 Grad. Morgen dann den ganzen Tag grau und grau mit Regen. Bei Höchstwerten um die 10 Grad.
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0: Hier die aktuellen Meldungen von den Straßen bei uns in der Region. Fahr auf der A3 Passau in Richtung Regensburg besonders vorsichtig. Zwischen Bogen und Straubing kommt es zu Behinderungen durch eine ungesicherte Unfallstelle. Wechseln wir zur A93 Regensburg in Richtung Weiden. Hier kommt es zwischen Regensburg Nord und Regenstauf zu Behinderungen wegen einer Baustelle.
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3: Heute Nacht geht es noch runter auf 10 Grad. Morgen dann den ganzen Tag grau und grau mit Regen. Bei Höchstwerten um die 10 Grad.
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1: Ich bin Katrin Steinberger. Bundesjustizministerin Hubig will getrennten Eltern mehr Flexibilität ermöglichen. So soll zum Beispiel jeder Elternteil während der Kinderbetreuungszeit allein über Alltagsangelegenheiten des Kindes entscheiden dürfen, ohne Absprache mit dem oder der Ex. Außerdem sollen gewalttätige Ex-Partner kein oder ein eingeschränktes Umgangsrecht mit dem Kind bekommen. Und Kinder ab 14 Jahren sollen bei bestimmten Vereinbarungen gefragt werden müssen. In der Debatte um Sozialreformen verlangt DGB-Chefin Fahimi mehr Respekt für Beschäftigte. In einer Grundsatzrede auf dem Bundeskongress des Deutschen Gewerkschaftsbundes wandte sie sich unter anderem gegen eine Aufweichung des 8-Stunden-Tags.
2: Auch diese Debatte ist nichts anderes als Ausdruck der Respektlosigkeit. Es ist ein Kniefall gegenüber den Arbeitgebern. Es ist ein Rückfall in die Arbeitszeiten von vor 1918, liebe Kolleginnen und Kollegen. Und so weit lassen wir uns nicht zurückwerfen. Finger weg von der Acht.
1: Fahimi wurde auf dem DGB-Kongress mit deutlicher Mehrheit für weitere 4 Jahre im Amt bestätigt. Seit Beginn der verschärften Grenzkontrollen sind an die 35.000 Menschen an den deutschen Grenzen zurückgewiesen worden. Das geht aus Zahlen des Bundesinnenministeriums hervor. Außerdem wurden über 1.400 Schleuser und fast 9.000 Personen mit Haftbefehl festgenommen. Seit Mai letzten Jahres werden auch Asylbewerber zurückgewiesen. Davor waren es nur Menschen ohne Asylgesuch sowie Menschen mit Wiedereinreisesperre. Bayerns Medienminister Herrmann hat den Verlagen Unterstützung gegen die Übermacht von Internetriesen wie Google und Amazon zugesagt. Die Staatsregierung wolle die Marktmacht solcher Plattformen regulieren und mehr Sichtbarkeit für redaktionelle Medien im Netz schaffen. Der Verband Bayerischer Zeitungsverleger fordert zum Beispiel, dass große Plattformen ihre Inhalte nicht mehr ungefragt nutzen und damit eigene Produkte aufbauen dürfen.
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4: Hier die aktuellen Meldungen von den Straßen bei uns in der Region. Fahr auf der A3 Passau in Richtung Regensburg besonders vorsichtig. Zwischen Bogen und Straubing kommt es zu Behinderungen durch eine ungesicherte Unfallstelle. Wechseln wir zur A93 Regensburg in Richtung Weiden. Hier kommt es zwischen Regensburg Nord und Regenstauf zu Behinderungen wegen einer Baustelle.
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6: Heute Nacht geht es noch runter auf 10 Grad. Morgen dann den ganzen Tag grau und grau mit Regen. Bei Höchstwerten um die 10 Grad.
7: Punkt 22 Uhr.
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0: 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Hier die aktuellen Meldungen von den Straßen bei uns in der Region. Fahr auf der A3 Passau in Richtung Regensburg besonders aufmerksam. Zwischen Bogen und Straubing kommt es zu Behinderungen durch eine ungesicherte Unfallstelle. Wechseln wir zur A93 Regensburg in Richtung Weiden. Hier kommt es zwischen Regensburg Nord und Regenstauf zu Behinderungen wegen einer Baustelle. 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
2: Heute Nacht geht es noch runter auf 10 Grad. Morgen dann den ganzen Tag grau und grau mit Regen. Bei Höchstwerten um die 10 Grad.
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6: Ich bin Katrin Steinberger. Die Evakuierung der Hondius ist abgeschlossen. Eine letzte Gruppe mit 28 Menschen hat nach dem Hunter-Virus-Ausbruch das Kreuzfahrtschiff verlassen. Das nimmt jetzt Kurs auf die Niederlande. Thomas Pleskin, davor hat sich der Kapitän in einer Videobotschaft nochmal gemeldet.
7: Der aus Polen stammende Kapitän sprach von extrem anstrengenden Wochen an Bord der Hondius. Gleichzeitig habe er aber erlebt, wie groß Fürsorge, Zusammenhalt und gegenseitiges Vertrauen selbst unter schwierigen Bedingungen sein können. Er wünschte allen Passagieren und Crewmitgliedern eine sichere Heimreise.
6: Rheinmetall und die Telekom wollen zusammen ein Schutzschild gegen Drohnen und Sabotage entwickeln. So sollen Städte und wichtige Einrichtungen besser geschützt werden. Beide Firmen bündeln ihre Erfahrung und setzen auf moderne Technik. Immer mehr Drohnen werden über Mobilfunk gesteuert, was die Erkennung schwieriger macht. Die Telekom will dafür ihr Mobilfunknetz als Riesenradar einsetzen. In Augsburg sind heute 5 Jugendliche als Pädophilenjäger zu Bewährungsstrafen und 80 Stunden gemeinnütziger Arbeit verurteilt worden. Sie hatten einen Mann über eine Chatgruppe in den Wald gelockt, mit einer falschen Pistole bedroht und geschlagen. Dabei haben sie ihm Handy und Schlüssel geklaut und sind später bei ihm eingebrochen. 3 von ihnen haben dem Opfer fast 1.000 Euro Schmerzensgeld gezahlt. Immer mehr Menschen in Deutschland leben auf zu engem Raum. Mittlerweile ist es etwa jeder 9. Das Statistische Bundesamt meldet, fast 17% der Bevölkerung wohnen in überbelegten Wohnungen, also in Wohnungen mit zu wenig Zimmern für die Anzahl der Bewohner. Vor 5 Jahren waren das noch etwas über 10%. Besonders betroffen sind Erwachsene mit ausländischer Staatsangehörigkeit.
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9: Hier die wichtigsten Meldungen von den Straßen bei uns in der Region. Fahr auf der A3 Passau in Richtung Regensburg besonders vorsichtig. Zwischen Bogen und Straubing kommt es zu Verzögerungen durch eine ungesicherte Unfallstelle. Weiter geht es mit der A93 Regensburg in Richtung Weiden. Hier kommt es zwischen Regensburg Nord und Regenstauf zu Behinderungen wegen einer Baustelle.
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11: Heute Nacht geht es noch runter auf 10 Grad. Morgen dann den ganzen Tag grau und grau mit Regen. Bei Höchstwerten um die 10 Grad.
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0: Hier die wichtigsten Meldungen von den Straßen bei uns in der Region. Fahr auf der A93 Regensburg in Richtung Weiden vorsichtig. Zwischen Regensburg Nord und Regenstauf kommt es zu Verzögerungen wegen einer Baustelle.
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3: Wir schauen mal auf die nächsten Tage. Der Mittwoch ist noch ganz nett, aber der Donnerstag wird dann noch netter, denn da startet die Duld. Damit dann am Nachmittag Temperaturen um die 16 Grad.
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1: Ich bin Katrin Steinberger. Bundesjustizministerin Hubich will das Kinderschaftsrecht ändern, damit es bei getrennten Eltern weniger Streit gibt. Ein Vorschlag ist, wer gerade das Kind betreut, soll bei Alltagsentscheidungen allein bestimmen dürfen, ohne den Ex-Partner fragen zu müssen. Außerdem soll es kein Umgangsrecht mehr geben, wenn ein Elternteil gewalttätig gegenüber dem anderen war. Deutschland ist aktuell als Urlaubsziel richtig beliebt. Hotels und Pensionen haben im März einen starken Anstieg bei den Übernachtungen erlebt. Insgesamt waren es rund 34 Millionen. Das sind über 3% mehr als im März 2025. Diana Kramer, woran liegt denn das?
2: Urlaub machen, ohne ins Ausland zu reisen, boomt weiter, zeigen die Zahlen. Mehr als 28 Millionen Übernachtungen waren im März inländische Gäste. Gefragt waren vor allem die deutschen Skigebiete und die Küsten. Bei Gästen aus dem Ausland sank die Zahl der Übernachtungen dagegen leicht, was aber auch an den Wintermonaten liegen könnte. Traditionell reisen vor allem im Frühjahr und Sommer viele von auswärts nach Deutschland.
1: In Bayern gibt es immer mehr, die in der Pflege arbeiten. Letztes Jahr waren es rund 257.000 und damit 1,7% mehr als im Jahr davor. Während es in anderen Jobs wegen der schlechten Wirtschaft kaum neue Stellen gibt, bleibt die Pflege ein sicherer Arbeitsplatz. Fast ein Drittel der Pflegekräfte kommt aus dem Ausland. Ohne sie würde die Pflege hier gar nicht funktionieren, so die Arbeitsagentur. Die amerikanische Profi-Football-Liga NFL kommt auch dieses Jahr wieder nach München und jetzt steht auch fest, wann. Am 15. November spielt das Team der Detroit Lions in der Arena in Fröttmanning. Beginn der Partie soll um 3:30 Uhr nachmittags sein. Gegen wen es für die Lions im Germany Game geht, wird morgen bekannt gegeben.
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3: Das ist aktuell los auf den Straßen bei uns in der Region. Fahr auf der A93 Regensburg in Richtung Weiden vorsichtig. Zwischen Regensburg Nord und Regenstauf kommt es zu Behinderungen wegen einer Baustelle.
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4: Wir schauen mal auf die nächsten Tage. Der Mittwoch ist noch ganz nett, aber der Donnerstag wird dann noch netter, denn da startet die Duld. Damit dann am Nachmittag Temperaturen um die 16 Grad.
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Hier die wichtigsten Meldungen von den Straßen bei uns in der Region. Fahr auf der A93 Regensburg in Richtung Weiden vorsichtig. Zwischen Regensburg Nord und Regenstauf kommt es zu Verzögerungen wegen einer Baustelle.

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1: Ich bin Katrin Steinberger. Steuerreform, Haushalt, aber auch Entlastungen für die Bürger. Es geht ums Geld im Koalitionsausschuss heute. Nach dem Aus für die 1.000 Euro Entlastungsprämie wird nach Alternativen gesucht. Die Grünen schlagen vor, die Stromsteuer zu senken. Der Deutsche Mittelstandsbund fordert eine Reform der Einkommensteuer. Auch Steuerentlastungen für kleine und mittlere Einkommen stehen auf der Agenda. Die Evakuierung der Hondius ist abgeschlossen. Eine letzte Gruppe mit 28 Menschen hat nach dem Hunter-Virus-Ausbruch das Kreuzfahrtschiff verlassen. Das nimmt jetzt Kurs auf die Niederlande. Thomas Pleskin, davor hat sich der Kapitän in einer Videobotschaft nochmal gemeldet.
2: Der aus Polen stammende Kapitän sprach von extrem anstrengenden Wochen an Bord der Hondius. Gleichzeitig habe er aber erlebt, wie groß Fürsorge, Zusammenhalt und gegenseitiges Vertrauen selbst unter schwierigen Bedingungen sein können. Er wünschte allen Passagieren und Crewmitgliedern eine sichere Heimreise.
1: Eine der deutschen Kontaktpersonen des Hunter-Virus-Ausbruchs auf dem Kreuzfahrtschiff Hondius ist in die Münchner Klinik Schwabing verlegt worden. Hinweise auf eine aktive Hunter-Virus-Infektion gibt es bisher nicht. Der Zustand des Patienten gilt als stabil, so das Krankenhaus. Die Experten in Schwabing sind auf solche Fälle speziell vorbereitet. Bei einem Flugzeugabsturz in Namibia sind 4 Deutsche ums Leben gekommen, mindestens 3 von ihnen aus der Region Heilbronn. Zu den Opfern gehören die langjährige Geschäftsführerin der Dieter-Schwarz-Stiftung, Silke Lohmiller, ihr Mann und ihr Sohn. Das hat die Stiftung mitgeteilt. Die Touristen wollten mit einer Cessna zu den berühmten roten Sanddünen fliegen, sind aber dort nie angekommen.
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3: Hier die wichtigsten Meldungen von den Straßen bei uns in der Region. Wenn du gerade auf der A93 Regensburg in Richtung Weiden unterwegs bist, fahr zwischen den Anschlussstellen Regensburg Nord und Regenstau vorsichtig. Hier kommt es zu Verzögerungen wegen einer Baustelle.
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4: Wir schauen mal auf die nächsten Tage. Der Mittwoch ist noch ganz nett, aber der Donnerstag wird dann noch netter, denn da startet die Duld. Damit dann am Nachmittag Temperaturen um die 16 Grad.
0: Punkt. 2 Uhr. Wir starten in eine weitere Stunde mit mehr R&B, mehr Pop, mehr Dance durch die Nacht.